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2: Ich bin Florian Klaus. Bis Mitte des Monats will Bundesgesundheitsministerin Wacken Vorschläge machen, wie in der Pflege gespart werden kann. Der Grund: In den kommenden 2 Jahren droht eine Finanzlücke von mehr als 22,5 Milliarden Euro. Dass die so groß ausfällt, liegt nicht nur daran, dass die deutsche Bevölkerung älter wird, hat Wacken der Rheinischen Post gesagt. Stattdessen hätten seit einer Reform vor fast 10 Jahren deutlich mehr Menschen Anspruch. Wacken nannte etwa Kinder mit ADHS. Nach dem vorläufigen Aus der Entlastungsprämie durch den Bundesrat hält Bundesfinanzminister Klingbeil an Finanzhilfen für die Bürger fest. Bei einem Besuch in Kanada hat er gesagt:
3: Wir haben als Bundesregierung für diese Entlastungsprämie geworben und wir sind uns auch einig, dass wir etwas für die Menschen machen wollen. Und dieser Weg wird weitergehen. Nochmal, die Hand ist ausgestreckt. Das Ziel muss doch sein, dass man sich da jetzt nicht im Klein-Klein zerlegt, sondern dass man jetzt schnell an die Bürgerinnen und Bürger ein Signal sendet. Wir wollen euch unterstützen mit den Ländern, mit den Arbeitgebern, mit den Gewerkschaften zusammen. Müssen Lösungen gefunden werden. Das steht für mich im Mittelpunkt.
2: Am Vormittag hatte die Länderkammer die geplante steuerfreie Beschäftigtenprämie von 1.000 Euro gestoppt. Das Bildungsticket für Schüler wird zur Kostenfalle für die sächsischen Verkehrsunternehmen. Weil der Freistaat die seit Jahren bestehende Finanzierungslücke nicht schließt, drohen weitere Einschnitte. Einer Prognose zufolge müssten beispielsweise die Dresdner Verkehrsbetriebe ihr Angebot bei Bus und Bahn um 10% reduzieren. Das Bildungsticket sei politisch gewollt, man müsse es aber auch solide finanzieren, sagte Dresdens Oberbürgermeister Dirk Hilbert. Der vorletzte Spieltag der Fußball-Bundesliga hat am Abend mit einem Dortmunder Heimsieg begonnen. Mit 3:2 hat der BVB die Gäste aus Frankfurt geschlagen und sich damit gleichzeitig die Vizemeisterschaft gesichert. Der Eintracht fehlen durch die Niederlage jetzt wichtige Punkte im Kampf um die europäischen Plätze.
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4: Bis zum Morgen ist der Himmel wechselnd bewölkt. Bei uns stellenweise kann sich Nebel bilden, die Frühtemperaturen zwischen 7 und 3 Grad. Am Tag geht's rauf bis auf maximal 16 Grad, dazu mal Sonne, mal Wolken und weiterhin kein Regen. Morgen zum Sonntag viel Sonnenschein, nur wenige Wolken bei bis zu 21 Grad.
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2: Ich bin Florian Klaus. In der Pflegeversicherung droht in den kommenden 2 Jahren eine Finanzlücke von mehr als 22,5 Milliarden Euro. Das geht aus Äußerungen von Bundesgesundheitsministerin Wagen in der Rheinischen Post hervor. Bis Mitte des Monats will die CDU-Politikerin deshalb Vorschläge für eine Reform vorlegen. Thomas Bremser berichtet.
3: Dass die Menschen immer älter werden, ist nur ein Grund dafür, dass die Pflegekassen am Stock gehen. Hauptursache dürfte sein, dass vor fast 10 Jahren die Pflegestufen umgestellt worden sind. Leistungen gibt es seitdem häufiger und früher. Laut Ministerin Wagen hat sich die Zahl der Menschen, die als pflegebedürftig eingestuft werden, seitdem verdoppelt. Um die Finanznot der Kassen zu lindern, werden vermutlich Leistungen gekürzt oder gestrichen.
2: Im Ukraine-Krieg gilt seit ein paar Stunden eine Waffenruhe. US-Präsident Trump hatte sie kurz zuvor angekündigt. Russland und die Ukraine bestätigten die Abmachung danach. Dazu gehört auch ein Gefangenenaustausch. Russland erinnert heute an den Sieg der Sowjetunion über Nazi-Deutschland im Zweiten Weltkrieg. Dafür ist eine Militärparade in Moskau geplant. Das Bildungsticket für Schüler wird zur Kostenfalle für die sächsischen Verkehrsunternehmen. Weil der Freistaat die seit Jahren bestehende Finanzierungslücke nicht schließt, drohen weitere Einschnitte. Einer Prognose zufolge müssten beispielsweise die Dresdner Verkehrsbetriebe ihr Angebot bei Bus und Bahn um 10% reduzieren. Das Bildungsticket sei politisch gewollt, man müsse es aber auch solide finanzieren, sagte Dresdens Oberbürgermeister Dirk Hilbert. In der Fußball-Bundesliga hat sich Dortmund mit einem Heimsieg gegen Frankfurt vorzeitig die Vizemeisterschaft gesichert. Der BVB setzte sich am vorletzten Spieltag mit 3:2 gegen die Eintracht durch. Die Frankfurter hingegen mussten den nächsten Rückschlag im Kampf um die Europapokalplätze hinnehmen.
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4: Bis zum Morgen ist der Himmel wechselnd bewölkt. Bei uns stellenweise kann sich Nebel bilden, die Frühtemperaturen zwischen 7 und 3 Grad. Am Tag geht's rauf bis auf maximal 16 Grad dazu. Mal Sonne, mal Wolken und weiterhin kein Regen. Morgen zum Sonntag viel Sonnenschein, nur wenige Wolken bei bis zu 21 Grad.
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2: Ich bin Florian Klaus. Guten Morgen. Bis Montag soll im Ukraine-Krieg eine Waffenruhe gelten. Diese Ankündigung von US-Präsident Trump haben der Kreml sowie der ukrainische Präsident Zelensky inzwischen bestätigt. Russland feiert den Jahrestag des Siegs der Sowjetunion im Zweiten Weltkrieg, unter anderem mit einer Militärparade in Moskau. Während der Waffenruhe sollen auch jeweils 1.000 Gefangene ausgetauscht werden. Die Chefin des Sozialverbands VdK Bentele trauert nicht so sehr um die im Bundesrat gescheiterte Entlastungsprämie für Arbeitnehmer. Die steuerfreie Prämie von 1.000 Euro, die Unternehmen zahlen können sollten, sei ohnehin kein verlässliches Instrument gewesen, um Menschen zu entlasten. Das hat sie dem Redaktionsnetzwerk Deutschland gesagt. Der Sozialstaat müsse eigene Strukturen schaffen, um in Krisenzeiten zu unterstützen, ohne von den Arbeitgebern abhängig zu sein. Das Bildungsticket für Schüler wird zur Kostenfalle für die sächsischen Verkehrsunternehmen. Weil der Freistaat die seit Jahren bestehende Finanzierungslücke nicht schließt, drohen weitere Einschnitte. Einer Prognose zufolge müssten beispielsweise die Dresdner Verkehrsbetriebe ihr Angebot bei Bus und Bahn um 10% reduzieren. Das Bildungsticket sei politisch gewollt, man müsse es aber auch solide finanzieren, sagte Dresdens Oberbürgermeister Dirk Hilbert. In der Fußball-Bundesliga hat sich Dortmund mit einem Heimsieg gegen Frankfurt vorzeitig die Vizemeisterschaft gesichert. Der BVB setzte sich am vorletzten Spieltag mit 3:2 gegen die Eintracht durch. Fabian Schaffer berichtet.
3: Nach dem Blitzstart der Gäste aus Frankfurt durch ein Tor von Usun zeigte sich Dortmund unbeeindruckt. Gerassi, Schlotterbeck und Inacio trafen für den BVB. Der Anschlusstreffer von Burkhardt kam für die Eintracht zu spät, die damit einen weiteren Rückschlag im Kampf um die Europapokalplätze hinnehmen muss. Bei den Dortmundern wurden vor der Partie Julian Brandt, Niklas Süle und Salih Özcan sowie Sportdirektor Sebastian Kehl verabschiedet. Süle wurde in den letzten Minuten eingewechselt. Er beendet nach der Saison seine Karriere.
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4: Schönen guten Morgen. Das Wochenende startet wechselnd bewölkt und die Frühtemperaturen liegen zwischen 7 und 3 Grad. Am Tag geht's rauf bis auf 16 Grad. Dazu mal Sonne, mal Wolken und trocken bleibt es. Morgen zum Sonntag viel Sonnenschein, nur wenige Wolken bei 21 Grad.
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6: Ich bin Stefan Schütz. Guten Morgen. Weil wegen des Iran-Kriegs Kerosinengpässe drohen, könnten laut dem Flughafenverband ADV weitere Flüge in diesem Jahr ausfallen. Besonders Airlines, die günstigere Preise anbieten und touristisch weniger bedeutsame Ziele ansteuern, könnten betroffen sein. Das hat ADV-Geschäftsführer Beisel der Welt am Sonntag gesagt. Und auch wenn Flüge nicht ausfallen, könnten sie zumindest deutlich teurer werden. Insgesamt könnte es Beisel zufolge im schlimmsten Fall 20 Millionen Fluggäste treffen. Den Wehrdienst-Fragebogen zu beantworten ist für junge Männer verpflichtend. Bußgelder für Männer, die ihn nicht zurückschicken, sollten aus Sicht des Wehrbeauftragten des Bundestags Otte aber nur das letzte Mittel sein. Das hat er dem Redaktionsnetzwerk Deutschland gesagt. Wenn jemand auch nach Mahnungen nicht antwortet, drohen 250 Euro Bußgeld. Die allermeisten reagieren laut Verteidigungsministerium von sich aus. US-Präsident Trump hat nach eigenen Angaben Russland und die Ukraine von einer ab heute geltenden dreitägigen Waffenruhe überzeugt. Dazu gehöre auch der Austausch von 1000 Gefangenen. Tina Eck berichtet aus Washington.
7: Trump hatte die Präsidenten der Ukraine und Russlands, Zelensky und Putin, jeweils persönlich um die Waffenruhe gebeten. Er sei sehr froh, dass sie zugestimmt hätten, schrieb Trump. Die Verhandlungen für ein endgültiges Kriegsende gingen weiter, jeden Tag käme man näher ans Ziel, meinte Trump. Tatsächlich aber waren die Verhandlungen zuletzt ins Stocken geraten.
6: Der vorletzte Spieltag der Fußball-Bundesliga hat am Abend mit einem Dortmunder Heimsieg begonnen. Mit 3:2 hat der BVB die Gäste aus Frankfurt geschlagen und sich damit gleichzeitig die Vizemeisterschaft gesichert. Der Eintracht fehlen durch die Niederlage wichtige Punkte im Kampf um die europäischen Plätze.
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8: Schönen guten Morgen. Das Wochenende startet wechselnd bewölkt und die Frühtemperaturen liegen zwischen 7 und 3 Grad. Am Tag geht's rauf bis auf 16 Grad. Dazu mal Sonne, mal Wolken und trocken bleibt es. Morgen zum Sonntag viel Sonnenschein, nur wenige Wolken bei 21 Grad.
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10: Mit Luise Lippert, schönen guten Morgen. Nach der Amokfahrt in der Innenstadt am Montagnachmittag gibt es zu Beginn verschiedener Großveranstaltungen heute eine Schweigeminute. So gedenken ab 10 Uhr die Freiwillige Feuerwehr in der Hauptfeuerwache am St. Florianstag. Der Europatag auf dem Burgplatz ab 12 Uhr, der Tag der Städtebauförderung in Grünau auf dem Jupiterplatz ab 14 Uhr und die Museumsnacht auf dem Markt ab 17.30 Uhr vor dem Alten Rathaus. Bei der Amokfahrt sind 2 Menschen gestorben, viele weitere Menschen wurden teils schwer verletzt. In Sachsen werden an diesem Wochenende wieder Vögel gezählt. Der Grund dafür ist die Stunde der Gartenvögel, die vom NABU initiiert wurde. Und das Mitmachen ist ganz einfach, sagt Vogelschutzexperte Martin Rümmler.
11: Das ist ganz unkompliziert. Mit wachsamen Augen, einem Zettel und einem Stift oder mit Hilfe unserer Vogelwelt-App macht man es sich gemütlich und zählt die Vögel, die während der einen Stunde vorbeikommen und zu sehen sind. Notiert werden die unterschiedlichen Arten und die Anzahl der jeweiligen Vögel, egal ob im Garten, auf dem Balkon, im Park oder anderswo, Hauptsache in einer Siedlung. Die Beobachtungen können dann einfach mit Hilfe der App oder online auf unserer Webseite bis zum 18. Mai gemeldet werden.
10: Der NABU Leipzig bietet auch Führungen an, bei denen man sich an der Aktion beteiligen kann. Heute ab 9 Uhr im Kleingartenverein Fortschritt in der Merseburger Straße und morgen um 10 Uhr im Botanischen Garten. Es ist geschafft. Die Fußballer von Chemie Leipzig haben gegen Eilenburg den Klassenerhalt perfekt gemacht. Im Heimspiel gegen Eilenburg feierten die Leutsche einen 3:2 Erfolg. Stürmer Kirill Akono.
12: Es war eine schwere Aufgabe und einfach Kompliment an die Mannschaft, an den ganzen Verein. Das ist, glaube ich, was wir geschafft haben. Das ist, realisiert man noch gar nicht so richtig. Ja, das muss erstmal ein bisschen sacken und bin froh, dass wir jetzt alle zusammen feiern können.
10: Für Chemie war es der 6. Sieg in der Serie. Für die Bundesliga-Handballer vom SC DHFK lief es weniger erfolgreich. Die Leipziger verloren gegen Hannover Burgdorf mit 33:36 und bleiben Tabellenletzter. Heute geht's sportlich weiter. RB empfängt in der Fußball-Bundesliga um 15.30 Uhr St. Pauli. Den Wehrdienst-Fragebogen zu beantworten ist für junge Männer verpflichtend. Bußgelder für Männer, die ihn nicht zurückschicken, sollten aus Sicht des Wehrbeauftragten des Bundestags Otte aber nur das letzte Mittel sein. Das hat er dem Redaktionsnetzwerk Deutschland gesagt.
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13: Schönen guten Morgen. Heute früh ist es teilweise wolkig, teilweise ist auch ein bisschen Nebel unterwegs. Im Laufe des Tages gibt es dann einen Mix aus ein paar Wolken und viel Sonne. Im Südosten des Freistaats auch mal ein paar dichtere Quellwolken. Es bleibt aber trocken heute bei Höchsttemperaturen zwischen 10 und 17 Grad. Morgen am Muttertag relativ viel Sonne, auch mal ein paar Wolken. Es ist größtenteils trocken morgen bei Temperaturen bis 21 Grad. Hallo auf die Straßen A4 Chemnitz Richtung Erfurt zwischen Gera Langenberg und Rüdersdorf. Ein totes Tier auf der mittleren Spur. A13 Dresden Richtung Berlin zwischen Lübbenau und Duben liegen gebliebenes Fahrzeug dort. Und Blitze haben wir schon auf der A13 Berlin Richtung Dresden zwischen Ruhland und Ortrand. Und wenn Sie mehr entdecken, dann bitte kostenlos anrufen bei uns 03x800 und die 4 oder gern über WhatsApp Bescheid sagen. Die Nummer steht im Netz bei uns.
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13: Da sind wir live und in Farbe. Wie cool, dass Sie mit uns in dieses Wochenende starten. Es ist Samstag heute, der 9. Mai und wir haben jede Menge tolle Musik vorbereitet. Gleich Shakira, Whenever, Wherever. Und wir starten jetzt mit Golden. Das ist der Sommerhit 2025. Bringt uns jetzt schon mal so ein bisschen in Wochenendstimmung. Handshakes um genau 5 Minuten vor um 7. Schönen guten Morgen.
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0: Guten Morgen am Samstag. Schönes Wochenende mit dem Lieblingsradio. 6:07. Wir sagen gleich Baby Goodbye. Baby Goodbye. Mit aller Farben und diesem ganz frischen Hit von heute machen wir nämlich direkt weiter.
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0: Es ist 11:08 Uhr. Guten Morgen. Radio Leipzig. In gut einem Monat, am 13.06. beginnt die Fußball-WM 2026. Das Eröffnungsspiel heißt USA-Paraguay und musikalischer Top-Act vor dem Spiel wird Katy Perry sein. Und das dürfte US-Präsident Donald Trump nicht so richtig gut gefallen. Er hat jedoch seine Politik als unerträglich bezeichnet. Und zusammen ist sie ja mit Kanadas Ex-Premierminister Justin Trudeau. Er und Trump sind ja auch immer wieder aneinander geraten. Wir dürfen also auf diesen Auftritt gespannt sein. Katy Perry ist auf jeden Fall gleich bei uns dabei und da freuen wir uns sehr drauf. California Girls in voller Länge in der nächsten halben Stunde.
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0: Wunderschönen guten Morgen. Heute früh sind einige Wolken unterwegs. Teilweise ist es auch noch ein bisschen neblig. Im Laufe des Tages wird es dann auch längere sonnige Phasen geben. Also insgesamt ein freundlicher Samstag. Es bleibt überwiegend trocken bei Höchsttemperaturen bis zu 17 Grad. Morgen der Sonntag, Muttertag, auch mit viel Sonne. Morgen weitgehend trocken bei Höchsttemperaturen von 13 bis 21 Grad. Hallo auf die Straßen A13 Dresden Richtung Berlin. Zwischen Lübbenau und Duben liegen gebliebenes Fahrzeug dort auf der Standspur. Vorsicht beim Vorbeifahren. Und Blitzer stehen auf der A13 Berlin Richtung Dresden zwischen Ruhland und Ortrand. Auf der B2 Kopschütz am Kuhstall Richtung Kreutsch-Pegau. Und in Chemnitz blitzt es auf der B95 Richtung Annaberg in Höhe Startankstelle. Wenn Sie mehr entdecken, bitte kostenlos durchklingeln 03x800 und die 4 oder gern über WhatsApp melden. Die Nummer steht im Netz bei uns.
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0: Live und in Farbe. Und hier sind jetzt Calum Scott und Whitney Houston. I wanna dance with somebody. Und direkt danach, wie versprochen, Katy Perry. 6 Minuten noch, dann ist es 7:30. Guten Morgen.
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0: freuen uns auf ein größtenteils sonniges Wochenende. Morgen dann Muttertag. Schönen Samstag mit uns. Es ist 4 Minuten nach 8.
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2: Beim Grillen, da ist eine Sache Pflicht, nämlich Vorheizen. Sprich, es wird dann nichts auf den Rost gelegt, bevor der Grill nicht die Betriebstemperatur erreicht hat. Und da gibt's eine einfache Faustregel. Ein Gasgrill braucht so 10 Minuten, bis er auf Temperaturen kommt. Bei einem Holzgrill sind es aber dann doch schon 30 bis 40 Minuten. Erst wenn die Kohlen komplett mit einer grauen Schicht überzogen sind, kann's losgehen.
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Willkommen am Samstagmorgen. Hier ist das Lieblingsradio. Wir begleiten Sie in dieses Wochenende. Es ist 7:55. Wir dürfen uns auf relativ viel Sonne freuen, auch wenn mal ein paar dichtere Wolken mit unterwegs sind. Die sind aber heute und morgen harmlos. Es bleibt nämlich größtenteils trocken. Heute wieder bis 17 Grad, morgen dann sogar bis 21. Alle Details liefern wir gleich. Und jetzt gibt's Gigi D'Agostino und The Riddle. Haben Sie einen schönen Samstag. Guten Morgen.

0: Morgen. Schönen Samstag, 7:58. Das von einem Hunter-Virus-Ausbruch betroffene Kreuzfahrtschiff soll morgen früh in einem Hafen von Teneriffa anlegen. Und wir haben gleich alle Themen dieses Tages für Sie in unsere Nachrichten um 7:50.
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14: Mit Luise Lippert, schönen guten Morgen. Heute und morgen wird rings um Leipzig gewandert. Fast 7000 Menschen haben sich zur 22. Auflage der 7-Seen-Wanderung angemeldet. Nelje Pieske vom Organisationsteam.
15: Wir freuen uns schon sehr auf alle Teilnehmer und Teilnehmerinnen. Das Wetter fängt an, schön zu werden. Alle können wieder rausgehen, die Sonne lacht. Was möchte man eigentlich mehr als wandern gehen? Wir haben eine Auswahl von über 70 Touren von 3 bis 102 Kilometern Länge.
14: Die Touren starten von verschiedenen Orten im Leipziger Umfeld. Testen, paddeln, zugucken. Im Kanupark Mark Kleeberg steigt heute und morgen wieder das XXL Paddel Festival. Es ist quasi der inoffizielle Saisonauftakt. Organisator Julius Hartmann.
16: Das ist eine Mischung aus Testival, also ein Festival, wo man quasi das Kanu-Paddel-SUP-Material testen kann, was die Hersteller gerade alles neu rausgebracht haben oder auch schon verwenden. Und zum anderen gleichzeitig ganz viele Mitmachaktionen. Es gibt zum Beispiel einen Rollenwettbewerb, es gibt ein sogenanntes Palm Junior Trophy, da können die Kleinsten gegeneinander paddeln. Es ist also für alle etwas dabei, die entweder nur zugucken wollen oder auch aktiv teilnehmen.
14: Die geplante Zuckerabgabe auf Getränke wie Limonaden oder Cola sollte früher kommen. Dafür spricht sich Ärztepräsident Reinhardt aus. Er sagte, die positiven Folgen eines niedrigen Zuckerkonsums würden sich erst in einigen Jahren zeigen. Die Zuckerabgabe soll laut einem Plan der Bundesregierung 2028 kommen. In anderen Ländern gibt es sie bereits. Hersteller haben dort ihre Rezepte geändert. Die Folge? Weniger Karies und weniger Übergewicht bei Kindern. Vergangenes Wochenende haben sie den Matchball vergeben. Heute soll es dafür klappen. Die Fußballer vom RB Leipzig wollen im letzten Heimspiel der Saison gegen St. Pauli die Champions League-Qualifikation klarmachen. Trainer Ole Werner.
17: Ja, unser Ziel ist klar, das haben wir ja auch formuliert für diese letzten Spiele. Einfach deshalb, weil wir in dem Jahr so gut gearbeitet haben, weil dieser Umbruch gut gelungen ist. Natürlich ist es so, wenn du jetzt 2 Spieltage vor Schluss auf dem Tabellenplatz 3 stehst, dann möchtest du auch einen dieser ersten 4 Plätze haben. Und ich glaube schon, dass das dann das ist, was wir auch für eine erfolgreiche Saison brauchen.
14: Der Ball rollt ab 15.30 Uhr.
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0: Guten Morgen. Im Moment kann es teilweise noch ein bisschen neblig sein. Teilweise sind auch noch dichtere Wolken unterwegs. Im Laufe des Tages wird es dann größtenteils heiter sein. Im Westen und Südosten des Freistaats zum Teil auch mal ein paar dichtere Quellwolken. Es bleibt aber überwiegend trocken heute bei maximal 17 Grad. Morgen am Sonntag mal ein paar Wolken, mal scheint die Sonne. Es ist größtenteils trocken morgen bei Topwerten von 13 bis 21 Grad. Hallo auf die Straßen A38 Leipzig-Halle zwischen Leipzig-Südwest und dem Rastplatz Fuchsauer-West in beiden Richtungen Vorsicht, freilaufende Rehe. B173 Nefestraße in Chemnitz zwischen Chemnitz-Süd und Sigmar Stop-and-Go aktuell. Stadtverkehr Dresden, langer Weg in Höhe Donauer Straße, ein Unfall im Kreuzungsbereich, dort im Moment Vollsperrung. Die Blitzer stehen auf der A13 Berlin Richtung Dresden zwischen Ruhland und Ortrand, auf der B2 Kupschütz am Kuhstall Richtung Greutsch-Pegau und Chemnitz B95 Richtung Annaberg in Höhe Star-Tankstelle. Und das, was Sie unterwegs entdecken, können Sie uns jederzeit kostenlos melden. 03x800 und die 4. Dankeschön und gute Fahrt für Sie.
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0: Live von den Farbe und wir schicken Sie gleich mit der André und die Morgenmädels Auslese in dieses Wochenende. Das ist unser Buchtipp und das Buch kriegen Sie natürlich auch gleich geschenkt. Davor freuen wir uns auf Glasperlenspiel, The Beloved und jetzt Lost Frequencies und Bastille um genau 5 Minuten vor 8. Schön, dass Sie dabei sind und schönen guten Morgen.
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0: Ich schließe mich den Worten meiner Vorrednerin an und wünsche dazu noch ein wunderschönes Wochenende mit uns. Es ist jetzt 6:06. Guten Morgen.
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3: Ja, da haben wir heute mal ein schönes Buch für den nächsten Urlaub oder vielleicht auch als Urlaubsvorbereitung. Tietjen sucht das Weite im Camper unterwegs von Bettina Tietjen. Die kennen wir natürlich, bekannte Moderatorin und auch Autorin. Und sie nimmt uns wieder mit auf die Reise mit dem Camper. Am Steuer sitzt wieder der Ingenieur. Das Auto ist nicht mehr ganz taufrisch. Und damit geht's dann durch Australien zum Beispiel oder auch durch die Bretagne. Manchmal sind auch Promis mit dabei, Jürgen von der Lippe zum Beispiel oder auch Ina Müller. Ein Buch, das Lust macht auf Urlaub, das Lust macht auf Urlaub mit dem Camper. Hauptsache schön stehen, das ist nämlich das Motto. Also Bettina Tietjen, Tietjen sucht das Weite im Camper unterwegs, so heißt das Buch und wir verschenken es jetzt. 08000 78 8000, das ist unsere Lesehotline, gerne durchrufen. 08000 78 8000.
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0: zwei Minuten nach Viertel neun. Wunderschönen guten Morgen. Hier nochmal die wichtige Meldung von unseren Straßen. A38 Leipzig-Halle zwischen Leipzig-Südwest und dem Rastplatz Fuchsaue-West in beiden Richtungen freilaufende Rehe. Fahren Sie bitte generell sehr vorsichtig, damit nichts passiert heute früh. Alles weitere von den Straßen gleich. Und in der nächsten halben Stunde gibt's unter anderem wunderschönen 2000er Sound von Rihanna, Only Girl in the World. Das und mehr in den nächsten 30 Minuten bei uns.
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0: Wunderschönen guten Morgen. Heute früh teilweise noch sehr wolkig oder auch neblig in den Niederungen. Im Laufe des Tages können wir uns dann auf relativ viel Sonne freuen. Es sind auch mal dichtere Wolken unterwegs, es bleibt aber überwiegend trocken heute. Die Höchsttemperaturen maximal 16 Grad im Erzgebirge und in den tiefen Lagen allerhöchstens 18 Grad heute. Morgen am Sonntag, am Muttertag, viel Sonne, auch mal dichtere Wolken, die morgen unterwegs sein können, aber es wird auch morgen trocken bleiben. Die Höchsttemperaturen dann wieder bis 21 Grad. Hallo auf die Straßen A38, Leipzig-Halle zwischen Leipzig-Südwest und dem Rastplatz Fuchsaue-West in beiden Richtungen Vorsicht, dort freilaufende Rehe. In Dresden langer Weg in Höhe Donaustraße, ein Unfall im Kreuzungsbereich, dort Vollsperrung aktuell. Und Kreis Sächsische Schweiz, Osterzgebirge und Kreis Bautzen zwischen Langenburkersdorf und Steinicht-Wolmsdorf, Vollsperrung nach einem Unfall. Die Blitzer stehen auf der A13 Richtung Dresden zwischen Ruhland und Ortrand, auf der B2 in Kopschütz am Kuhstall Richtung Greutsch-Pegau. In Chemnitz blitzt es auf der B95 Richtung Annaberg in Höhe Startankstelle und zwischen Ottendorfer Kriller und Lausnitz Richtung Hoyerswerda im Wald bei Tempo 70. Wenn Sie mehr entdecken, bitte kostenlos anrufen 03x800 und die 4 oder gern über WhatsApp melden. Die Nummer steht auf unserer Website.
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0: Wir sind live an diesem Samstagmorgen. Es sind also ideale Bedingungen, um das Wochenende größtenteils draußen zu verbringen. Wenn Ihnen noch die alles entscheidende Idee fehlt, was denn hier bei uns so gehen könnte, dann liefern wir ja vielleicht gleich die passende Antwort. Davor gibt's erstmal tollen Sound von Joris, von Rihanna und jetzt von Taylor Swift. Und wir haben noch genau 7 Minuten, dann ist es 8:30. Schönes Wochenende, guten Morgen.
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0: schönen Samstag. Schönes Wochenende mit uns, 8:04.
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2: Kultur darf an diesem Wochenende natürlich nicht fehlen. Unsere Stadt hat ja wirklich super viele Museen und Ausstellungen zu bieten. Und heute müssen Sie sich dann also für Ihren Favoriten

mit Forever Young geht's in dieses Wochenende. Es ist 8:11 jetzt. Endlich Wochenende. Willkommen am Samstag. Heute ist der 9. Mai und damit wir nicht zu gut gelaunt ins Wochenende kommen, gab's ja in dieser Woche diese Schlagzeile. Die Steuereinnahmen in Deutschland sinken dieses Jahr um fast 18 Milliarden Euro. Und wir haben hier mal deswegen die Top 5 Ideen, wie der Staat wieder mehr Geld einnehmen kann. Auf Platz 5, eine Nichtrauchersteuer einführen, damit nicht nur die Raucher abgezockt werden. Auf Platz 4, höhere Steuer auf Champagner, dann retten Bill Kaulitz und Claudia Obert die Finanzen. Auf Platz 3, das Kanzleramt per Airbnb untervermieten. Auf Platz 2, Lotto spielen, heute Abend sind 36 Millionen im Jackpot. Und auf Platz 1, der Top 5 Ideen, wie der Staat wieder mehr Geld einnehmen kann. Hat die Bundesbank nicht mehr diese Maschinen, mit denen man Scheine drucken kann?

0: Hier ist der Samstagmorgen, hier ist das Wochenende. Ich bin Marcel Wenzke. Wir haben es 8:45. In der Fußball-Bundesliga hat sich Dortmund mit einem Heimsieg gegen Frankfurt die Vizemeisterschaft gesichert. Und wir haben gleich alle Themen dieses Tages für Sie in unseren Nachrichten um 8:50.
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21: Mit Luise Lippert, schönen guten Morgen. Nach der Amokfahrt in der Innenstadt am Montagnachmittag gibt es zu Beginn verschiedener Großveranstaltungen heute eine Schweigeminute. So gedenken ab 10 Uhr die Freiwillige Feuerwehr in der Hauptfeuerwache am St. Florianstag, der Europatag auf dem Burgplatz ab 12 Uhr, der Tag der Städtebauförderung in Grünau auf dem Jupiterplatz ab 14 Uhr und die Museumsnacht auf dem Markt ab 17.30 Uhr vor dem Alten Rathaus. Bei der Amokfahrt sind 2 Menschen gestorben, viele weitere Menschen wurden teils schwer verletzt. In Sachsen werden an diesem Wochenende wieder Vögel gezählt. Der Grund dafür ist die Stunde der Gartenvögel, die vom NABU initiiert wurde. Und das Mitmachen ist ganz einfach, sagt Vogelschutzexperte Martin Rümmler.
0: Das ist ganz unkompliziert. Mit wachsamen Augen, einem Zettel und einem Stift oder mit Hilfe unserer Vogelwelt-App macht man es sich gemütlich und zählt die Vögel, die während der einen Stunde vorbeikommen und zu sehen sind. Notiert werden die unterschiedlichen Arten und die Anzahl der jeweiligen Vögel, egal ob im Garten, auf dem Balkon, im Park oder anderswo, Hauptsache in einer Siedlung. Die Beobachtungen können dann einfach mit Hilfe der App oder online auf unserer Webseite bis zum 18. Mai gemeldet werden.
21: Der NABU Leipzig bietet auch Führungen an, bei denen man sich an der Aktion beteiligen kann. Den Wehrdienstfragebogen zu beantworten ist für junge Männer verpflichtend. Bußgelder für Männer, die ihn nicht zurückschicken, sollten aus Sicht des Wehrbeauftragten des Bundestags Otte aber nur das letzte Mittel sein. Das hat er dem Redaktionsnetzwerk Deutschland gesagt. Wenn jemand auch nach Mahnungen nicht antwortet, drohen 250 Euro Strafe. Es ist geschafft, die Fußballer von Chemie Leipzig haben gegen Eilenburg den Klassenerhalt perfekt gemacht. Im Heimspiel gegen Eilenburg feierten die Leutsche einen 3:2 Erfolg. Stürmer Kirill Akono.
5: Es war eine schwere Aufgabe und einfach Kompliment an die Mannschaft, an den ganzen Verein. Das ist, glaube ich, was wir geschafft haben. Das ist, realisiert man noch gar nicht so richtig. Ja, das muss erst mal ein bisschen sacken und bin froh, dass wir jetzt alle zusammen feiern können.
21: Für Chemie war es der 6. Sieg in der Serie. Für die Bundesliga-Handballer vom SC DHFK lief es weniger erfolgreich. Die Leipziger verloren gegen Hannover Burgdorf mit 33:36 und bleiben Tabellenletzter. Heute geht's sportlich weiter. RB empfängt in der Fußball-Bundesliga um 15.30 Uhr St. Pauli.
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24: Aktuell noch relativ wolkig, teilweise auch neblig. Dann können wir uns aber auf immer mehr Sonne freuen im Laufe des Tages. Längere sonnige Phasen. Dazwischen sind dann immer mal ein paar Wolken mit unterwegs. Die sind aber harmlos. Es bleibt trocken heute bei Höchsttemperaturen um 17 Grad. Morgen auch viel Sonne. Allerdings sind morgen auch ein paar Wolken unterwegs, aber auch die sind harmlos. Morgen ebenfalls trocken bei Höchsttemperaturen von 13 bis 21 Grad. Hallo auf die Straßen. Stadtverkehr Dresden, langer Weg in Höhe Donauer Straße. Ein Unfall dort im Kreuzungsbereich, im Moment voll gesperrt. Und im Kreis Sächsische Schweiz aus der Erzgebirge und im Kreis Bautzen zwischen Langburkersdorf und Steinicht-Wolmsdorf. Vollsperrung nach einem Unfall. Kommen wir zu den Blitzern. Die stehen auf der B2 in Kobschütz am Kuhstall Richtung Greutsch-Pegau. Auf der B95 in Chemnitz Richtung Annaberg in Höhe Star-Tankstelle wird geblitzt. Und zwischen Ottendorfer Griller und Lausnitz Richtung Hoyerswerda im Wald bei Tempo 70. Sollte Ihnen noch mehr auffallen, dann freuen wir uns auf Ihren Anruf. Kostenlos 03x800 und die 4. Dankeschön und gute Fahrt.
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24: Live und in Farbe. In genau 24 Stunden geht ein neuer Reiseexpress auf Sendung, nämlich morgen kurz vor 9. Und da wartet der Europapark in Rust auf Sie. Alle Details klären wir gleich. Jetzt starten wir mit Linkin Park und Lost um 6 Minuten vor 9. Schönes Wochenende. Guten Morgen.
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0: Schön, dass Sie bei uns sind. Schönes Wochenende. Es ist Samstag heute. Wir haben es 9:05.
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0: Fire Love am Samstag, 11:50 Uhr. 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Heute ist Samstag, der 9. Mai. Morgen feiern wir die wichtigste Frau im Haus. Nein, nicht Alexa. Morgen ist Muttertag und wir feiern gleich diesen aktuellen Mega-Hit Undressed von Somber. Das und noch ganz viel mehr gibt's gleich bei uns.
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0: Wunderschönen guten Morgen. Dieser Samstag geht relativ wolkig und neblig los. Dann gibt es im Laufe des Tages aber auch immer mehr längere sonnige Phasen. Es bleibt trocken heute, Höchsttemperaturen um 17 Grad. Morgen am Muttertag auch viel Sonne, sind dann auch morgen mal ein paar Wolken unterwegs, aber auch morgen erstmal größtenteils kein Regen in Sicht. Am Nachmittag ein ganz leichtes Schauer- und Gewitterrisiko, aber davor weitgehend trocken bei bis zu 21 Grad morgen. Hallo auf die Straßen A13 Dresden-Berlin zwischen Rastplatz Finkenberg-Ost und Radeburg. In beiden Richtungen Vorsicht, Personen auf der Autobahn. Dann Stadtverkehr Dresden, langer Weg in Höhe Donauer Straße, ein Unfall im Kreuzungsbereich, dort Vollsperrung aktuell. Und im Kreis Sächsische Schweiz-Osterzgebirge und Kreis Bautzen zwischen Langburkersdorf und Steinicht-Wolmsdorf Vollsperrung nach einem Unfall. Geblitzt wird zwischen Ottendorfer Kriller und Lausnitz Richtung Hoyerswerda im Wald, dort bei Tempo 70. Sollte Ihnen noch was auffallen unterwegs an Staus oder Blitzern, dann bitte kostenlos anrufen bei uns 03x800 und die 4 oder gerne über WhatsApp melden. Die Nummer steht im Netz bei uns.
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0: Wir sind live an diesem Samstag, freuen uns ganz sehr, dass Sie sich für uns entschieden haben. Egal, ob Sie arbeiten müssen heute und damit den Laden am Laufen halten oder ob Sie sich auf ein freies Wochenende freuen können. Wir sind so oder so an Ihrer Seite und das mit jeder Menge toller Musik. Gleich Max Giesinger und Lady Gaga. Und wir starten mit Somber und Undressed. 6 Minuten noch, dann ist es 9:30. Schönes Wochenende. Ja, hey.

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2: Es geht um Futtergeld und das Futtergeld möchte sich jetzt die Franzi klar machen.
3: Oh, hallo.
2: Ach Mensch, dass wir uns mal kennenlernen. Franzi.
3: Ja, wirklich, Tatsache. Ist so.
2: Für wen soll denn das Futtergeld sein?
3: Für unseren Boxerrüden, für den Louis.
2: Es geht aber nicht um Hunde, sondern es geht um Katzen.
3: Ich versuche mein Glück.
2: Ja, Katzen fallen immer auf. A. Ihren Hintern, B. Ihre Pfoten oder C. Auf den Schwanz.
3: Ich würde sagen, auf die Pfoten.
2: Auf die Pfoten, sprichwörtlich. Und Franzi, das ist natürlich richtig. Katzen fallen immer auf die Pfoten. Das ist wirklich, das ist genetisch so, wenn die nach unten fallen irgendwie, dann drehen die zuerst den Kopf und die Vorderpfoten so in Fallrichtung, dann rudern sie hinten mit dem Schwanz und holen

0: Es gibt Futtergeld für euch. Viel Freude. Knuddel den Luis von uns.
1: Danke.
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0: 9.46 Uhr. Achtung, Gefahrenmeldung vom Verkehrsdienst A72. Chemnitz Richtung Zwickau zwischen Chemnitz Süd und Stolberg Nord. Ein Metallteil auf der Autobahn. Ich sag's nochmal. A72 Chemnitz Richtung Zwickau zwischen Chemnitz Süd und Stolberg Nord. Ein Metallteil auf der Autobahn. Fahren Sie bitte vorsichtig. Alles von unseren Straßen dann gleich.
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18: Mit Luise Lippert, schönen guten Morgen. Heute und morgen wird rings um Leipzig gewandert. Fast 7000 Menschen haben sich zur 22. Auflage der 7-Seen-Wanderung angemeldet. Neltje Pieske vom Organisationsteam.
19: Wir freuen uns schon sehr auf alle Teilnehmer und Teilnehmerinnen. Das Wetter fängt an, schön zu werden. Alle können wieder rausgehen, die Sonne lacht. Was möchte man eigentlich mehr als wandern gehen? Wir haben eine Auswahl von über 70 Touren von 3 bis 102 Kilometern Länge.
18: Die Touren starten von verschiedenen Orten im Leipziger Umfeld. testen, paddeln, zugucken. Im Kanupark Mark Kleeberg steigt heute und morgen wieder das XXL Paddel Festival. Es ist quasi der inoffizielle Saisonauftakt. Organisator Julius Hartmann.
2: Das ist eine Mischung aus Testival, also ein Festival, wo man quasi das Kanu-Paddel-SUP-Material testen kann, was die Hersteller gerade alles neu rausgebracht haben oder auch schon verwenden. Und zum anderen gleichzeitig ganz viele Mitmachaktionen. Es gibt zum Beispiel einen Rollenwettbewerb, es gibt ein sogenanntes Palm Junior Trophy, da können die Kleinsten gegeneinander paddeln. Es ist also für alle etwas dabei, die entweder nur zugucken wollen oder auch aktiv teilnehmen.
18: Die geplante Zuckerabgabe auf Getränke wie Limonaden oder Colas sollte früher kommen. Dafür spricht sich Ärztepräsident Reinhardt aus. Er sagte, die positiven Folgen eines niedrigen Zuckerkonsums würden sich erst in einigen Jahren zeigen. Die Zuckerabgabe soll laut einem Plan der Bundesregierung 2028 kommen. In anderen Ländern gibt es sie bereits. Hersteller haben dort ihre Rezepte geändert. Die Folge? Weniger Karies und weniger Übergewicht bei Kindern. Vergangenes Wochenende haben sie den Matchball vergeben. Heute soll es dafür klappen. Die Fußballer vom RB Leipzig wollen im letzten Heimspiel der Saison gegen St. Pauli die Champions League-Qualifikation klarmachen. Trainer Ole Werner.
7: Ja, unser Ziel ist klar, das haben wir ja auch formuliert für diese letzten Spiele. Einfach deshalb, weil wir in dem Jahr so gut gearbeitet haben, weil dieser Umbruch gut gelungen ist. Natürlich ist es so, wenn du jetzt 2 Spieltage vor Schluss auf dem Tabellenplatz 3 stehst, dann möchtest du auch einen dieser ersten 4 Plätze haben. Und ich glaube schon, dass das dann das ist, was wir auch für eine erfolgreiche Saison brauchen.
18: Der Ball rollt ab 15.30 Uhr.
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0: Heute können sich noch länger dichtere Wolken halten, die erst langsam auflockern. Am Nachmittag ist es dann größtenteils heiter oder nur leicht bewölkt. Die Höchsttemperaturen heute bis zu 17 Grad. Morgen am Sonntag mal ein paar Wolken, mal längere sonnige Abschnitte. Es ist weitgehend trocken und es wird noch ein bisschen wärmer als heute. Morgen Höchsttemperaturen bis 21 Grad. Hallo auf die Straßen, der A4 Görlitz Richtung Dresden zwischen Grenzübergang Ludwigsdorf und Görlitz Stop and Go. A13 Dresden-Berlin zwischen Rastplatz Finkenberg-Ost und Radeburg in beiden Richtungen, Vorsicht Personen auf der Fahrbahn. A72 Chemnitz Richtung Zwickau zwischen Chemnitz-Süd und Stolberg-Nord, ein Metallteil auf der Autobahn. Stadtverkehr Dresden, langer Weg in Höhe Donauer Straße, ein Unfall dort im Kreuzungsbereich. Und Kreis Sächsische Schweiz-Osterzgebirge und Kreis Bautzen zwischen Langburkersdorf und Steinicht-Wolmsdorf, Vollsperrung nach einem Unfall. Die Blitzer stehen zwischen Ortendorfer-Krilla und Lausnitz Richtung Hoyerswerda im Wald bei Tempo 70 und in Dresden Schlüterstraße an der Feuerwache stadteinwärts. Das ist
20: der Superblitzer.
0: Und wenn Sie mehr entdecken, dann bitte kostenlos anrufen 03x800 und die 4 oder gern über WhatsApp melden. Die Nummer steht im Netz bei uns.
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0: Live und in Farbe und wir feiern gleich die bunten 90er. Nana und Lonely kommt gleich. Davor starten wir mit Two Colors, Safri Duo und Christus Randy. Hier ist Cynical. Um genau 5 Minuten vor 10. Schön, dass Sie dabei sind. Hi, hi.
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0: Es ist ganz, ganz genau 5 Minuten nach um 10. Hier ist das Lieblingsradio am Samstag. Bei uns gibt's gleich die ganz frischen Hits von heute. Die aktuelle Single von Nico Santos, All Time High, als nächstes bei uns.
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0: Wir haben 11:12. 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Endlich Wochenende. Ich bin Marcel Wenske. Freue mich, dass Sie mit dabei sind an diesem 9. Mai. Heute dauert noch ein bisschen, bis es richtig freundlich wird. Also bis die dichteren Wolken dann Platz für die Sonne machen. Wir liefern gleich die Details. Aktuelle Wetter- und Straßenlage in wenigen Augenblicken. Und dann bringen wir uns richtig schön in Wochenendstimmung mit dem aktuellen Mega-Hit von Taylor Swift, Opelite. Das und noch ganz viel mehr wartet gleich auf uns.
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0: Hier und da blitzt die Sonne schon durch, vor allem Richtung Lausitz. Ansonsten dauert es manchmal noch ein bisschen länger, bis die dichteren Wolken sich aufgelöst haben und dann Platz für längere sonnige Phasen machen. Heute an diesem Samstag gibt es Höchsttemperaturen von 17 Grad. Morgen am Sonntag sind auch mal Wolken mit am Start, ansonsten auch viel Sonne. Am Muttertag ist es weitgehend trocken und es wird wärmer morgen bis zu 21 Grad. Hallo auf die Straßen A4 Görlitz Richtung Dresden zwischen Grenzübergang Ludwigsdorf und Görlitz Stop and Go. A13 Dresden-Berlin zwischen Rastplatz Finkenberg-Ost und Radeburg in beiden Richtungen Vorsicht, Personen auf der Fahrbahn. Außerdem A13 Dresden Richtung Berlin zwischen Thiendorf und Landesgrenze Stop and Go. Stadtverkehr Dresden, langer Weg in Höhe Donauer Straße, ein Unfall im Kreuzungsbereich, dort stockt es immer mal. Und Kreis Sächsische Schweiz aus der Erzgebirge Kreis Bautzen zwischen Langburkersdorf und Steinicht-Wolmsdorf. Vollsperrung nach einem Unfall, das ist die S154. Und geblitzt wird in Dresden Schlüterstraße, dort an der Feuerwache stadteinwärts wartet der Superblitzer, hat uns eben auch Holger nochmal gemeldet. Dankeschön, gute Fahrt. Und wenn Sie was sehen, dann bitte kostenlos anrufen 03x800 und die 4 oder gerne über WhatsApp melden. Die Nummer steht auf unserer Website.
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0: Da sind wir live und in Farbe am Samstagvormittag. Gucken gleich mal, was an diesem Wochenende hier bei uns so geht. Vielleicht brauchen Sie ja noch ein bisschen kreativen Input. Der kommt gleich. Davor kommen Gestört aber geil, Pink und Taylor Swift. Und wir haben noch genau 5 Minuten, dann ist es halb 11. Schönes Wochenende. Hi, hi.

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0: Ich und du am Samstagvormittag, 11:05.
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0: und richtig cool. Das Ticket für die Museumsnacht ist gleichzeitig noch Ihr Öffi-Ticket im Nahverkehr. Noch ein Goodie, sie beschränkt sich nicht nur auf Leipzig, sondern geht sogar bis nach Halle. Also gleich noch ein Ausflug zu den Nachbarn.
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Amber und Belong Together um 12 Minuten nach 11. Willkommen am Samstag. Heute ist der 9. Mai und damit wir nicht zu gut gelaunt ins Wochenende kommen, gab es ja in dieser Woche diese Schlagzeile. Die Steuereinnahmen in Deutschland sinken dieses Jahr um fast 18 Milliarden Euro. Und wir haben hier mal deswegen die Top 5 Ideen, wie der Staat wieder mehr Geld einnehmen kann. Auf Platz 5, eine Nichtrauchersteuer einführen, damit nicht nur die Raucher abgezockt werden. Auf Platz 4, höhere Steuer auf Champagner, dann retten Bill Kaulitz und Claudia Obert die Finanzen. Auf Platz 3, das Kanzleramt per Airbnb untervermieten. Auf Platz 2, Lotto spielen, heute Abend sind 36 Millionen im Jackpot. Und auf Platz 1, der Top 5 Ideen, wie der Staat wieder mehr Geld einnehmen kann. Hat die Bundesbank nicht mehr diese Maschinen, mit denen man Scheine drucken kann?

0: schön, dass Sie bei uns sind an diesem Samstag. Es ist eine Minute nach 11:15 und wir haben gleich alles, was wichtig ist heute aus Deutschland und der Welt in unseren Nachrichten um 10:50.
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20: Mit Luise Lippert, schönen guten Tag. Grünau feiert dieses Jahr sein 50-jähriges Jubiläum. Der Auftakt für die Feierlichkeiten ist heute auf dem Jupiterplatz. Frank Selig weiß mehr.
15: Vor 50 Jahren wurde mit dem Hausbau in Leipzigs größter Plattenbausiedlung begonnen. Heute leben hier knapp 50.000 Menschen. Und das muss natürlich gebührend gefeiert werden. Um 14 Uhr will Baubürgermeister Thomas Dienberg den Startschuss geben. Unter dem Motto natürlich Grünau und im Rahmen des heutigen bundesweiten Tags der Städtebauförderung. Es gibt eine Pflanzaktion sowie verschiedene Spiel- und Kreativangebote bis 18 Uhr. Außerdem sollen neue Sitzmöbel eingeweiht werden.
20: Wassermarsch im Kanupark. Heute und morgen kann beim XXL Paddel Festival in Markkleeberg fleißig getestet und herumprobiert werden. Viele Hersteller sind wieder dabei. Außerdem gibt's Aktionen für jede Altersklasse, sagt uns Organisator Julius Hartmann.
21: Man kann prinzipiell einfach vorbeikommen. Der Eintritt zum Gelände ist kostenfrei. Und nur die, die quasi auf die Wildwasserkanäle im Kanupark wollen, das nutzen wollen, die Wasserseite, die müssen sich ein Ticket kaufen. Das können sie online machen oder aber geht auch hier vor Ort spontan an der Tageskasse. Wer aber zum Beispiel auf den See Material testen will oder so, das ist alles kostenfrei möglich.
20: Für Fernzüge der Deutschen Bahn gibt's ab heute Last-Minute-Tickets zu kaufen. Sie sollen immer samstags und sonntags für Fahrten in der jeweils folgenden Woche gebucht werden können. Thomas Bremser berichtet.
22: Spontan ein Bahnticket buchen und Deutschland entdecken. So wirbt die Bahn auf ihrer Homepage mit den neuen Last-Minute-Tickets. Sie verspricht Preise ab 7 Euro für den Fernverkehr. Wer seine gewünschte Verbindung eingibt, muss aber nicht unbedingt auf diese Tiefpreise stoßen. Die Wahrscheinlichkeit für ein Schnäppchen ist besonders hoch abseits der Hauptreisezeiten.
20: Für die American Footballer von den Leipzig Lions steht heute das erste Spiel der Saison an. Zu Gast ist der Aufsteiger, die Minden Wolves. Zu unterschätzen ist der Gegner auf keinen Fall. In den letzten 5 Jahren sind die Gäste 4-mal aufgestiegen. Für die Lions ist es das zweite Jahr in der GFL 2. Letztes Jahr ging es um den Klassenerhalt. In dieser Saison wollen sie ins Tabellenmittelfeld. Kickoff ist um 15 Uhr.
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0: Heute können sich noch länger dichtere Wolken halten. Am Nachmittag ist es dann sehr freundlich mit vielen sonnigen Momenten. Höchsttemperaturen heute um 17 Grad. Morgen am Sonntag ein Mix aus ein paar Wolken und viel Sonne. Es ist weitgehend trocken morgen am Muttertag bei Höchstwerten von 21 Grad. Hallo auf die Straßen A4 Chemnitz Richtung Erfurt zwischen Schmölln und Ronneburg. Ungesicherte Unfallstelle und Vorsicht, Gegenstände auf der mittleren Spur. A13 Dresden-Berlin zwischen Rastplatz Finkenberg-Ost und Radeburg in beiden Richtungen Personen auf der Fahrbahn. A38 Halle Richtung Leipzig zwischen Kreuz Rippachtal und Lützen. Defektes Auto auf der rechten Spur, die ist aktuell gesperrt. Dann haben wir die B283 Zwotar Klingenthaler Straße zwischen Alte Klingenthaler Straße und dem Ortsausgang in beiden Richtungen eine Störung am Bahnübergang. Und Stadtverkehr Dresden, langer Weg in Höhe Donauer Straße, ein Unfall im Kreuzungsbereich. Blitzer in Dresden, Schlüterstraße, dort stadteinwärts wartet der Superblitzer. Und ganz aktuell kommt noch eine Meldung rein von der A9 Leipzig Richtung Nürnberg. Zwischen Naumburg und Reussig Reifenteile auf der rechten und mittleren Spur, Vorsicht. Wenn Sie mehr entdecken, bitte kostenlos anrufen bei uns. 03x800 und die 4. Dankeschön und gute Fahrt für Sie.
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0: Live und in Farbe an diesem 9. Mai heute. Am Ende dieses Tages wissen wir, wer Deutschlands neuer Superstar wird. Heute Abend DSDS-Finale ab 20.15 Uhr bei RTL.
27: Du siehst toll aus. Du bist super jung und deine Stimme hat irgendwie dieses, da stehe ich drauf, geil.
0: Danke Dieter, schönes Wochenende, hi hi.
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0: Wir geben alles, damit es ein guter Tag wird heute, dieser Samstag. Wir haben es 11:05.
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3: Ja, da haben wir heute mal ein schönes Buch für den nächsten Urlaub oder vielleicht auch als Urlaubsvorbereitung. Tietjen sucht das Weite im Camper unterwegs von Bettina Tietjen. Die kennen wir natürlich, bekannte Moderatorin und auch Autorin. Und sie nimmt uns wieder mit auf die Reise mit dem Camper. Am Steuer sitzt wieder der Ingenieur. Das Auto ist nicht mehr ganz taufrisch. Und damit geht's dann durch Australien zum Beispiel oder auch durch die Bretagne. Manchmal sind auch Promis mit dabei, Jürgen von der Lippe zum Beispiel oder auch Ina Müller. Ein Buch, das Lust macht auf Urlaub, das Lust macht auf Urlaub mit dem Camper. Hauptsache schön stehen, das ist nämlich das Motto. Also Bettina Tietjen, Tietjen sucht das Weite im Camper unterwegs, so heißt das Buch und wir verschenken es jetzt. 08000 78 8000, das ist unsere Lesehotline, gerne durchrufen. 08000 78 8000.
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0: Also 12:12. Endlich Wochenende. Ich bin Marcel Wenzke. Freue mich, dass Sie mit dabei sind. Nicht vergessen, morgen ist Muttertag. Da bekommen die Mütter dann wieder Blumen, Pralinen, Sekt. Und wer seine Mama ganz besonders doll liebt, der schenkt ihr einen Kanister Benzin. Wir machen gleich mit Leonie musikalisch weiter. Don't worry. Das und noch ganz viel mehr gleich bei uns.
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0: Mehr und mehr kämpft sich die Sonne durch. Heute Nachmittag wird es dann einen freundlichen Mix aus Sonne und Wolken geben. Es ist größtenteils trocken, heute bei Höchsttemperaturen um 17 Grad. Morgen wird es ein ganzes Stück wärmer, bis zu 21 Grad. Dazu viel Sonnenschein, allerdings auch mal ein paar Wolken. Aber auch morgen wird es weitgehend trocken bleiben. Hallo auf die Straßen, A4 Chemnitz Richtung Erfurt, zwischen Schmölln und Ronneburg ein Unfall und Vorsicht, dort Gegenstände auf der mittleren Spur. A13 Dresden-Berlin zwischen Rastplatz Finkenberg-Ost und Radeburg in beiden Richtungen, Personen auf der Fahrbahn, Vorsicht. A38, Halle Richtung Leipzig, zwischen Kreuz Rippachtal und Lützen, defektes Auto auf der rechten Spur. B97 in Königsbrück in Höhe Weißbacher Straße, ein Unfall im Kreuzungsbereich, dort Vollsperrung. B283, Zwotar Klingenthaler Straße, zwischen Alte Klingenthaler Straße und dem Ortsausgang in beiden Richtungen Störung, dort am Bahnübergang. B172a Pirna Richtung Pirna, also Richtung Anschlussstelle Pirna, zwischen A17 und der Auffahrt Pirna ein Unfall, dort Vollsperrung aktuell. In Dresden Donauer Straße stadteinwärts ab Kaufpark auch Vollsperrung nach einem Unfall. Blitzer in Dresden Schlüterstraße an der Feuerwache stadteinwärts der Superblitzer und Leipzig Miltitzer Straße Richtung Saturnstraße, da wartet ein grauer Caddy. Wenn Sie mehr entdecken, bitte anrufen 03x800 und die 4 oder über WhatsApp melden. Die Nummer steht im Netz bei uns.
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0: Live und in Farbe. Wir tauchen gleich ein in die 2000er. Ganz tolle Nummer. Hey there, Delilah von den Plain White Tees aus 2007. Und jetzt starten wir mit Leonie. Don't worry, um genau 6 Minuten vor 11:30. Schönes Wochenende. Hi, hi.
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Black Friday von Tom Odell und Lost Frequencies hier beim Lieblingsradio an diesem Samstagvormittag. Mega, dass Sie mit dabei sind an diesem 9. Mai. Hier übernimmt gleich mein lieber Kollege Matthias Zilch, begleitet Sie weiter durch dieses Wochenende. Ich bin Marcel Wenzke, wünsche Ihnen einen ganz schönen Samstagnachmittag. Machen Sie was Schönes. Ein ganz tolles Wochenende für Sie. Tschüss und wir hören uns.

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16: Mit Luise Lippert, schönen guten Tag. Kunstbegeisterte kommen heute Abend besonders auf ihre Kosten. Zur 16. Museumsnacht von Leipzig und Halle öffnen fast alle großen Museen und Galerien ihre Pforten. Frank Selig weiß mehr.
17: Ja, die Besucher erwarten über 500 spannende Programmpunkte, von interaktiven Führungen und Mitmachaktionen bis hin zu Filmvorführungen, Konzerten und verschiedenen Performances. Von 18 bis 24 Uhr kann nach Lust und Laune gependelt werden, denn mit dem Ticket für 14 Euro kann man alle Busse, Bahnen und S-Bahnen in und zwischen den beiden Städten nutzen. Ermäßigt gibt's das Ticket für 10 Euro. Für Kinder und Jugendliche bis 18 Jahre ist es kostenlos. Kaufen kann man es zum Beispiel online oder eben an allen bekannten Vorverkaufsstellen.
16: Im Kanupark Markkleeberg gibt's heute und morgen mit dem XXL Paddel Festival den inoffiziellen Saisonauftakt. Viele Hersteller sind da, es kann getestet und rumprobiert werden. Zum Beispiel bei Schnuppertouren mit dem sogenannten Rollstuhl-SUP. Sogar für sehbehinderte Menschen gibt es Angebote mit dem Kajak. Dazu gibt's Mitmachaktionen für jede Altersklasse. Außerdem werden die Wasserkanäle heute auch für verschiedene Wettkämpfe geöffnet. Ab 12.30 Uhr etwa steigt die deutsche Meisterschaft im Wildwasser-SUP. Der Eintritt für Besucher ist frei. Die Arbeitsgemeinschaft der Verkehrsflughäfen warnt vor möglichen Flugstreichungen und Preiserhöhungen. Grund ist ein drohender Kerosinmangel, so Verbandschef Beisel in der Welt am Sonntag. Aktuell schaffen es viel weniger Öltransporte durch die Straße von Hormuz. Die Kerosinpreise seien seit mehr als 2 Monaten doppelt so hoch wie vor dem Irankrieg, so Beisel weiter. Wie reagiert RB Leipzig auf die 1:4-Pleite gegen Leverkusen? Die Roten Bullen empfangen in der Fußball-Bundesliga den FC St. Pauli. Es ist das letzte Heimspiel der Saison. RB-Trainer Ole Werner über die Heimstärke seiner Mannschaft.
8: Dass wir, glaube ich, schon am Anfang der Saison hier zu Hause sehr, sehr viele Punkte geholt haben. Und das wollen wir jetzt im letzten Heimspiel fortsetzen, müssen wir auch fortsetzen. Ich glaube, das Stadion wird wieder ausverkauft sein. Und das ist auch ein Faktor, der uns auch geholfen hat, so viele Punkte zu Hause zu holen. Und wir freuen uns jetzt auf dieses letzte Heimspiel, wird nochmal eine besondere Atmosphäre sein und die werden wir am Wochenende auch brauchen.
16: Anstoß ist um 15.30 Uhr.
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19: Gestern Nachmittag wird das Wetter hier bei uns überall recht freundlich sein. Es gibt so einen Mix aus Sonne und Wolken und keinen Regen und das bei 15 bis 17 Grad. Morgen am Sonntag dann auch durchwachsen, aber nicht unfreundlich. Vielfach scheint die Sonne, es bleibt trocken bei 13 bis 21 Grad, wird es schön frühlingshaft. Am Montag dann wieder meistens ein grauer Himmel, ab und zu regnet es dabei nur noch 8 bis 13 Grad. Schauen wir schnell auf die Straßen. A4 Chemnitz Richtung Erfurt zwischen Schmölln und Ronneburg. Unfallaufnahme auf der Standspur. A38 Halle Richtung Leipzig zwischen dem Kreuz Rippachtal und Lützen. Gefahr durch den defekten PKW auf der rechten Spur. Die ist dadurch im Moment blockiert. In Dresden nach wie vor Behinderungen bzw. eine Sperrung ab Kaufpark. Der Grund der Unfall heute Morgen. Königsbrück B97 Dresden-Hoyerswerda haben wir eine Vollsperrung nach einem Unfall. Und Leipzig-Kotterweg bis am Sportforum zwischen Kapperstraße und B87 eine Veranstaltung. Diesen Bereich bitte umfahren. Blitzer haben wir in Dresden, Schlüterstraße an der Feuerwache stadteinwärts, der Superblitzer, dann in Leipzig, Miltitzerstraße Richtung Saturnstraße, Grauer Caddy, noch ein Blitzer in Leipzig auf der Ferdinand-Lasalle-Straße stadteinwärts und in Dresden blitzen auf der Leipziger Straße kurz vor dem Puschkinplatz stadtauswärts. Staus und Blitzer melden Sie uns kostenlos über die 0, 3x800 und die 4.
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19: Und mit cooler Musik zum Samstag mit drin in dieser Runde. Unter anderem gleich ein Klassiker von Maggie Riley. Habe ich 90er. Every Time We Touch. Jetzt aber erstmal Ed Sheeran. Wünschen schönes Wochenende.
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0: Neue Musik für Ihren Samstag. Kate und John Wanders mit Turn the Lights Off.
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2: Beim Grillen, da ist eine Sache Pflicht, nämlich Vorheizen. Sprich, es wird dann nichts auf den Rost gelegt, bevor der Grill nicht die Betriebstemperatur erreicht hat. Und da gibt's eine einfache Faustregel. Ein Gasgrill braucht so 10 Minuten, bis er auf Temperaturen kommt. Bei einem Holzgrill sind es aber dann doch schon 30 bis 40 Minuten. Erst wenn die Kohlen komplett mit einer grauen Schicht überzogen sind, kann's losgehen.
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1: Eintracht Frankfurt hat in der Bundesliga im Kampf um die Europapokalplätze einen Rückschlag kassiert. Die Hessen verloren bei Borussia Dortmund mit 2:3 und geraten damit weiter unter Druck. Bei Dortmund erhielt in der Schlussphase auch Niklas Süle noch einige Einsatzminuten, der sein Karriereende angekündigt hatte. Arminia Bielefeld steckte weiter mitten im Abstiegskampf der zweiten Bundesliga. Die Ostwestfalen verloren beim 1. FC Kaiserslautern mit 0:2 und verpassten einen wichtigen Befreiungsschlag. Im Aufstiegsrennen ließ der SC Paderborn beim 2:2 gegen Karlsruhe wichtige Punkte liegen. Heute ab 13 Uhr spielt unter anderem Dynamo Dresden in Braunschweig und kann mit einem Punkt den Klassenerhalt perfekt machen. Erzgebirge Aue hat in der dritten Liga den Aufstiegskandidaten MSV Duisburg einen Dämpfer verpasst. Die Veilchen trennten sich im letzten Heimspiel der Saison 0:0. Von den Zebras und zeigten damit eine kämpferisch starke Leistung. Aue steht bereits seit 2 Wochen als Absteiger fest.
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1: Durch den Samstagnachmittag gestern einen schönen Mix aus Sonne und Wolken. Es soll im Wesentlichen auch trocken bleiben und das bei Temperaturen von maximal 15 bis 17 Grad. Morgen dann auch eine wechselnde Bewölkung mit Sonnenschein. Es soll auch da trocken sein bei 13 bis 21 Grad. Nochmal angenehm warm. Die neue Woche startet dann meistens am Montag mit dicken grauen Wolken. Zeitweise auch mit ein bisschen Regen und kühler bei 8 bis 13 Grad. Schauen wir schnell auf die Straßen. B172a, Abzweig S178 bei Dohna Richtung Pirna. Ein Höhe-Pirna-Unfall. Der Kreuzungsbereich ist nach wie vor gesperrt. Dann Dresden-Donaer Straße stadteinwärts am Kaufpark. Vollsperrung nach einem Unfall. Königsbrück B97 Dresden-Hoyerswerda. Da haben wir eine Vollsperrung nach einem Unfall. Und in Leipzig Kotterweg bis am Sportforum eine Veranstaltung. Hier gibt es Sperrungen zwischen 12 und 19 Uhr. Blitzer stehen in Dresden. Meißner Landstraße beidseitig zwischen Priesnitzer Kirche und Autobahnbrücke. Dann auf der B174 Richtung Marienberg, kurz vor Zschopau Süd. In Leipzig Wudernstraße statt einwärts, Tempo 30, der Superblitzer. Noch ein Superblitzer in Dresden-Flüterstraße. Und in Leipzig wird geblitzt auf der Miltnitzer Straße Richtung Saturnstraße sowie auf der Ferdinand-Lasalle-Straße statt einwärts. Und einen haben wir auch noch in Dresden, Leipziger Straße, kurz vor dem Puschkinplatz statt auswärts. Staus und Blitzer melden Sie uns kostenlos über die 03x800 und die 4.
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1: Kommen Sie mir gut durch den Samstag bei uns mit richtig schöner Musik. Gleich zum Beispiel mit den Red Hot Chili Peppers. Jetzt aber erstmal Mark Forster. Hier ist er mit Übermorgen.
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1: Mit Oliver Heinze, guten Tag. Im Lene-Vogt-Park im Leipziger Osten steht wieder ein Toilettenhäuschen. Nach 4 Monaten ohne öffentliche Toilette können Parkbesucher seit Dienstag die neue Sanitäranlage aufsuchen, weiß Nathalie Feigl.
2: Die neue Anlage ist barrierefrei, inklusiv und umweltfreundlich, schreibt die LVZ und beruft sich auf Unternehmenssprecherin Katharina Müller. Demnach handle es sich um eine sogenannte Trockentoilette. Das heißt, die Fäkalien werden nicht mit Wasser aus der Anlage gespült, sondern trocken gesammelt und später zu Dünger recycelt. Die Anlage versorge sich selbst mit Energie über ein Solarmodul auf dem Dach. Das Baumaterial wurde so gewählt, dass die Toilette möglichst nicht so einfach beschädigt werden kann.
1: Auf dem Jupiterplatz in Grünau-Nord gibt es heute die Auftaktveranstaltung zum 50-jährigen Jubiläum von Leipzigs größter Plattenbausiedlung. Knapp 50.000 Menschen leben hier heute. Eröffnet wird die Veranstaltung von Baubürgermeister Thomas Dienberg um 14 Uhr. Unter dem Motto natürlich Grünau. Es gibt eine Pflanzaktion sowie Spiel- und Kreativangebote bis 18 Uhr. Außerdem sollen neue Sitzmöbel eingeweiht werden. Deutschland hat morgen seine Ressourcen für das ganze Jahr verbraucht. Das hat die Organisation Global Footprint Network ausgerechnet. Sie ermittelt jedes Jahr diesen sogenannten Erdüberlastungstag für einzelne Länder und für den ganzen Planeten. Wenn alle Menschen auf der Erde so viele Rohstoffe verbrauchen und so viel CO2 ausstoßen würden wie wir in Deutschland, wäre die Biokapazität der Erde schon im ersten Drittel des Jahres aufgebraucht. Weil wegen des Iran-Kriegs Kerosinengpässe drohen, könnten laut dem Flughafenverband ADV weitere Flüge in diesem Jahr ausfallen. Besonders Airlines, die günstigere Preise anbieten und touristisch weniger bedeutsame Ziele ansteuern, könnten betroffen sein, hieß es. Am Nachmittag starten die Leipzig Lions in die neue Saison in Deutschlands zweiter American Football Liga. Die Lions empfangen den Aufsteiger aus Minden und wollen gleich mit einem Sieg gut in die Saison starten. Leipzig-Spieler Jonas Georgi.
3: Ja, die Vorfreude bei uns ist natürlich riesig auf die Saison. Man hat ja als Footballer immer eine wahnsinnig lange Offseason mit ganz viel Krafttraining, mit ganz viel Taktiktraining und dann freut man sich auch einfach, wenn es endlich wieder losgeht und man zurück aufs Feld kann. Für uns gilt es einfach, unseren Gameplan diszipliniert durchzuziehen, in der Defense kompakt zu stehen.
1: Los geht's im Camillo-Ugi-Sportpark in Markkleeberg um 15 Uhr.
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5: Mit einem Mix aus Sonne und Wolken geht's durch den Nachmittag. Die Höchsttemperaturen liegen heute bei 15 bis 17 Grad. Morgen auch eher eine wechselnde Bewölkung. Auch die Sonne hat wieder ihre Chance. Es bleibt auch morgen noch trocken bei angenehmen 13 bis 21 Grad. Die neue Woche startet dann am Montag stark bewölkt bis bedeckt und zeitweise auch mit Regen bei nur noch 8 bis 13 Grad. Schauen wir auf die Straßen. B172a, Abzweig S178, bei Donau Richtung Pirna in Höhe Pirna Unfall. Die Straße ist im Kreuzungsbereich immer noch gesperrt. In Dresden Donauer Straße Sperrung stadteinwärts nach einem Unfall ab Kaufpark. In Königsbrück ist die B97 nach einem Unfall nach wie vor voll gesperrt. Und wir haben aktuelle Blitzer in Dresden Meißner Landstraße beidseitig zwischen Briesnitzer Kirche und Autobahnbrücke. Auf der B174 Richtung Marienberg kurz vor Zschopau Süd. In Leipzig auf der Wudernstraße stadteinwärts Tempo 30, noch ein Blitzer in Dresden, Schlüterstraße an der Feuerwache stadteinwärts und in Leipzig, Miltitzer Straße Richtung Saturnstraße sowie in Dresden auf der Leipziger Straße kurz vor dem Puschkinplatz stadtauswärts.
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5: Und natürlich mit richtig guter Musik führen Samstagnachmittag gleich die Four Non Blondes. What's up? Jetzt aber erstmal Aktuelles. Hier sind Rosé und Bruno Mars mit Appetit. Einen schönen Samstag.
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1: Alexander Zverev hat beim Tennis Masters in Rom die nächste Runde erreicht. Der Hamburger setzte sich trotz gesundheitlicher Probleme gegen Daniel Altmaier in 2 Sätzen durch. Nach dem Match erklärte Zverev, dass er zuletzt mit Fieber zu kämpfen hatte. Und der SCDHFK Leipzig bleibt in der Handball-Bundesliga weiter Tabellenletzter. Die Grün-Weißen verloren gegen Hannover-Burgdorf mit 33-36 und konnten im Abstiegskampf nicht punkten. Bester Werfer bei Leipzig war Matej Klima mit 9 Treffern. In der zweiten Liga kassierte der HC Elf Florenz Dresden eine 28-29 Pleite in Hüttenberg.
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1: Am Nachmittag und vor allem zum Abend hin bleibt es heiter oder wolkig und trocken. Die Höchsttemperaturen liegen heute bei 15 bis 17 Grad. Morgen dann eine wechselnde Bewölkung mit Sonnenschein. Es bleibt auch morgen meistens trocken bei 13 bis 21 Grad. Die neue Woche startet dann stark bewölkt oder bedeckt, zeitweise auch mit Regen. Und es wird kühler sein bei 8 bis 13 Grad. Schauen wir auf die Straßen. B172A, Abzweig S178 in Richtung Pirna. In Höhe Pirna Unfall, der Kreuzungsbereich ist immer noch gesperrt. Dann B97 in Königsbrück, Vollsperrung nach einem Unfall. B178 zwischen Löbauer Straße und dem Abzweig nach Ruppersdorf. Unfall, auch hier eine Vollsperrung. Geblitzt wird in Dresden, Meißner Landstraße beidseitig. Dann auf der B174 Richtung Marienberg, kurz vor Zschopau Süd. In Leipzig auf der Wodanstraße stadteinwärts, Tempo 30. Noch ein Blitzer in Dresden auf der Schlüterstraße an der Feuerwache stadteinwärts. Blitzer in Leipzig auf der Miltitzer Straße Richtung Saturnstraße. Sowie in Dresden auf der Leipziger Straße kurz vor dem Puschkinplatz stadtauswärts. Staus oder auch Blitzer melden Sie uns kostenlos über die 03x800 und die 4.
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1: Und ich wünsche einen schönen Nachmittag. Genießen Sie Ihr Wochenende.
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Schöne Musik für Ihren Samstagnachmittag. Taylor Swift, The Fate of Ophelia. Schön, dass Sie mit dabei sind. Wir genießen gemeinsam das Wochenende jetzt mit dem Klassiker. Hier ist Mr. Bryan Adams und Summer of 69.

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16: Mit Oliver Heinze, guten Tag. Grünau feiert dieses Jahr sein 50-jähriges Jubiläum. Der Auftakt für die Feierlichkeiten ist heute auf dem Jupiterplatz. Frank Selig weiß mehr.
17: Vor 50 Jahren wurde mit dem Hausbau in Leipzigs größter Plattenbausiedlung begonnen. Heute leben hier knapp 50.000 Menschen. Und das muss natürlich gebührend gefeiert werden. Um 14 Uhr will Baubürgermeister Thomas Dienberg den Startschuss geben. Unter dem Motto natürlich Grünau und im Rahmen des heutigen bundesweiten Tags der Städtebauförderung. Es gibt eine Pflanzaktion sowie verschiedene Spiel- und Kreativangebote bis 18 Uhr. Außerdem sollen neue Sitzmöbel eingeweiht werden.
16: 500 Ausstellungen in knapp 100 Einrichtungen heute Abend laden Leipzig und Halle zur 16. gemeinsamen Museumsnacht. Von 18 bis 24 Uhr können Besucher nach Lust und Laune pendeln. Mit dem Ticket für 14 Euro kann man alle Busse, Bahnen und S-Bahnen in und zwischen den beiden Städten nutzen. Ermäßigt gibt es das Ticket für 10 Euro. Kinder und Jugendliche bis 18 Jahren müssen gar nicht zahlen. Auf dem Roten Platz in Moskau läuft die Militärparade zum Tag des Sieges gegen Nazi-Deutschland, aber diesmal ohne Panzer und Raketen. Präsident Putin hat aus Sorge vor ukrainischen Drohnenangriffen auf die schwere Militärtechnik verzichtet. Auch die Gästeliste ist deutlich kleiner ausgefallen. Fachleute sagen, der abgespeckte Aufmarsch zeige deutlich, wie es um Putins Angriffskrieg gegen die Ukraine steht. Altersvorsorge mit Aktien ist für viele Menschen hierzulande weiterhin ein rotes Tuch. Trotz geplanter neuer staatlicher Förderung. Eine YouGov-Umfrage im Auftrag der Postbank zeigt, zwar würde gut jeder Dritte wohl ein gefördertes Altersvorsorgedepot eröffnen, gut ein Drittel der Berufstätigen will aber lieber eine sichere Anlage mit garantierter Auszahlung als Wertpapiere ohne Garantien. Macht RB Leipzig heute den Einzug in die Champions League perfekt? In der Fußball-Bundesliga ist am Nachmittag St. Pauli zu Gast. Die Mannschaft von Trainer Ole Werner braucht einen Sieg, um sicher Dritter zu werden.
18: Am Ende der Saison ist es immer so, und das gilt auch für alle Mannschaften, dass du dann eben deine Ernte einfahren kannst und dann ist die Anspannung immer größer. Das ist ganz normal. Ich muss sagen, für mich ist die schönste Zeit eigentlich der gesamten Saison, weil am 22. Spieltag kann ich mich nicht belohnen für meine Arbeit, sondern das kann ich nur an diesen letzten Spieltagen.
16: Ob das gelingt, zeigt sich ab 15.30 Uhr.
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21: Am Nachmittag und vor allem zum Abend hin bleibt es heiter oder wolkig und trocken. Die Höchsttemperaturen liegen heute bei 15 bis 17 Grad. Morgen dann eine wechselnde Bewölkung mit Sonnenschein. Es bleibt auch morgen meistens trocken bei 13 bis 21 Grad. Die neue Woche startet dann stark bewölkt oder bedeckt, zeitweise auch mit Regen. Und es wird kühler sein bei 8 bis 13 Grad. Schauen wir auf die Straßen A9 Leipzig Richtung Nürnberg. Zwischen dem Kreuz Rippachtal und Weißenfels Gefahr durch ein totes Tier auf der linken Spur. A72 Chemnitz Richtung Leipzig zwischen Überleitung Zwenker und Kreuz Leipzig Süd liegt eine Leitplanke auf der Fahrbahn. B172A Abzweig nach der S178 bei Dohna Richtung Pirna immer noch Sperrung im Kreuzungsbereich nach einem Unfall. B178 zwischen Löbauer Straße und dem Abzweig nach Ruppersdorf auch hier ein Unfall. Für beide Fahrtrichtungen steht jeweils nur eine Spur abwechselnd zur Verfügung. Und wir haben aktuelle Blitzer in Dresden-Meißner Landstraße beidseitig. Auf der B174 Richtung Marienberg, kurz vor Zschopau Süd. In Leipzig auf der Wulandstraße stadteinwärts und in Dresden auf der Schlüterstraße stadteinwärts der Superblitzer. Staus und Blitzer melden Sie uns kostenlos über die 03x800 und die 4.
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21: Mit dem Gepäck habe ich Ihre Lieblingsmusik gleich aus Italien. Eros Ramazzotti, Se Pastasse, Una Canzone. Jetzt aber erstmal Lady Gaga. Hier ist sie mit Abracadabra. Einen schönen Samstag.
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Neues vom Berliner DJ, alle Farben, Baby Goodbye und mehr neue aktuelle Songs gibt's natürlich dann wieder heute Abend, es ist ja Samstag, ab um 6 Uhr hier bei uns in den Charts, den Top-Hits der Woche mit Marc Messier.

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12: Alexander Zverev hat beim Tennis Masters in Rom die nächste Runde erreicht. Der Hamburger setzte sich trotz gesundheitlicher Probleme gegen Daniel Altmaier in 2 Sätzen durch. Nach dem Match erklärte Zverev, dass er zuletzt mit Fieber zu kämpfen hatte. Und der SCDHFK Leipzig bleibt in der Handball-Bundesliga weiter Tabellenletzter. Die Grün-Weißen verloren gegen Hannover-Burgdorf mit 33-36 und konnten im Abstiegskampf nicht punkten. Bester Werfer bei Leipzig war Matej Klima mit 9 Treffern. In der zweiten Liga kassierte der HC Elf Florenz Dresden eine 28-29 Pleite in Hüttenberg.
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12: Bis zum Abend bleibt es überwiegend trocken mit ab und zu etwas Sonne und das Ganze bei Höchstwerten zwischen 15 und 17 Grad. Morgen dann auch ein Mix aus Sonnenschein und Wolken. Bis zum Abend kein Regen. Bei 13 bis 21 Grad wird es nochmal schön angenehm. Die neue Woche startet am Montag dann meistens doch grau und trübe, zeitweise mit Regen und kühler bei 8 bis 13 Grad. Schauen wir auf die Straße. B172A Abzweig S178 Richtung Pirna. Ein Pirna Unfall. Der Kreuzungsbereich ist immer noch gesperrt. S178 zwischen Glöbauer Straße und dem Abzweig nach Ruppersdorf. Auch hier ein Unfall. Hier kommt es zu Behinderungen. Und B181 Merseburger Straße zwischen Leipzig-West-Merseburg und Schomburgstraße. Stockt der Verkehr. Dauert es ungefähr 10 Minuten länger. Geblitzt wird in Leipzig, Wudernstraße stadteinwärts, Tempo 30, der Superblitzer. Und in Dresden auf der Schlüterstraße an der Feuerwehr. Wache Stadt einwärts, auch hier in Superblitzer. Staus oder auch Blitzer, melden Sie uns kostenlos über die 03x800 und die 4.
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12: Und ich wünsche einen schönen Nachmittag. Genießen Sie Ihr Wochenende.
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10: Mit Oliver Heinze, guten Tag. Der kontinuierliche Zuzug aus der Großstadt sowie gestiegene Bau- und Sanierungskosten treiben auch die Mietpreise im Leipziger Umland nach oben. Spürbar ist das längst in Schkeuditz, Delitzsch und Taucher, schreibt die LVZ. Nathalie Feigl berichtet.
11: Ja, die Angebotskaltmieten haben sich hier seit 2022 um bis zu 30% verteuert. Laut Daten des Statistischen Landesamtes lebte ein Single im Jahr 2025 in Nordsachsen durchschnittlich auf 56 Quadratmetern Mietwohnraum und hatte ein Nettoeinkommen von 1.713 Euro zur Verfügung. Menschen, die im nördlichen Speckgürtel von Leipzig wohnen, geben durchschnittlich zwischen 22 und 25% ihres Einkommens für Miete aus. Daraus ergibt sich ein Wohnraumbudget von 394 Euro.
10: Im Lene-Vogt-Park steht wieder ein Toilettenhäuschen. Nach 4 Monaten ohne öffentliche Toilette können Parkbesucher die neue Sanitäranlage jetzt aufsuchen. Sie ist barrierefrei, inklusiv und umweltfreundlich, schreibt die LVZ. Demnach handelt es sich um eine sogenannte Trockentoilette. Außerdem versorge sich die Anlage selbst mit Energie über ein Solarmodul auf dem Dach. Das Baumaterial wurde so gewählt, dass die Toilette möglichst nicht so einfach beschädigt werden kann. Den Wehrdienstfragebogen zu beantworten, ist für junge Männer verpflichtend. Bußgelder für diejenigen, die ihn nicht zurückschicken, sollten aus Sicht des Wehrbeauftragten des Bundestags Otte aber nur das letzte Mittel sein. Das hat er dem Redaktionsnetzwerk Deutschland gesagt. Wenn jemand auch nach Mahnungen nicht antwortet, drohen 250 Euro Bußgeld. Russlands Präsident Putin ist sich sicher, dass Russland den Krieg in der Ukraine gewinnt. Bei der Militärparade zum 9. Mai hat er auf dem Roten Platz in Moskau gesagt, unsere Sache ist gerecht, wir stehen zusammen, der Sieg wird immer auf unserer Seite sein. RB Leipzig empfängt in der Fußballregionalliga den FC St. Pauli. Die Gäste stecken tief im Abstiegskampf und stehen derzeit auf dem vorletzten Tabellenplatz. Also keine leichte Aufgabe für die Leipziger. Trainer Ole Werner.
12: Wir wissen, was auf uns zukommt. Wir kennen den Gegner. Wir wissen, wie diese letzten Spieltage laufen, dass du immer hoch konzentriert sein musst. Genau deshalb, weil es eben für nahezu alle Mannschaften dann um ihre Ziele geht. Und wichtig ist, dass man seine Lösung kennt, seine Lösung mit der Überzeugung der letzten Wochen auch umsetzt. Und dann sind wir guter Dinge, dass wir am Wochenende auch gewinnen.
10: Für RB ist es das letzte Heimspiel der Saison. Anstoß ist um 15.30 Uhr.
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13: Bis zum Abend bleibt es überwiegend trocken mit ab und zu etwas Sonne und das Ganze bei Höchstwerten zwischen 15 und 17 Grad. Morgen dann auch ein Mix aus Sonnenschein und Wolken. Bis zum Abend kein Regen, bei 13 bis 21 Grad wird es nochmal schön angenehm. Die neue Woche startet am Montag dann meistens doch grau und trübe, zeitweise mit Regen und kühler bei 8 bis 13 Grad. Schauen wir auf die Straßen. B178 zwischen Löbauer Straße und dem Abzweig nach Ruppersdorf, Oberlausitz, Unfall. Hier gibt es Behinderungen in beiden Richtungen und geblitzt wird in Dresden auf der Schlüterstraße an der Feuerwache stadteinwärts der Superblitzer. Staus oder auch Blitzer melden Sie uns kostenlos über die 03x800 und die 4.
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13: Und da gibt's musikalisch gleich Euro-Disco-Dance aus den 90ern von Lavouche. Be My Lover, jetzt aber erstmal Aktuelles aus den Charts. Hier ist Alex Warren und Ordinary. Ein schönes Wochenende.
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0: Amrad mit Hug Yourself hier bei uns zum Samstagnachmittag. Und morgen ist ja schon wieder Sonntag. Das heißt Reiseexpress-Zeit hier bei uns zwischen 9 und 12. Und damit haben Sie wieder die Chance auf einen schönen kleinen feinen Urlaub. Diesmal spielen wir um einen Aufenthalt im Europapark in Rust für eine Familie. Alle Infos zum Mitmachen wie gewohnt bei uns im Netz. Also seien Sie mit dabei morgen ab kurz vor 9. Jetzt aber erstmal Ed Sheeran. Hier ist er mit Castle on the Hill.
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6: Schauen wir erstmal auf die drei Spiele am Nachmittag in der zweiten Bundesliga. Braunschweig gewinnt gegen Dynamo Dresden 2:1. Kiel unterliegt Magdeburg 1:3. Und Bochum und Hannover trennen sich unentschieden 1:1. In der dritten Liga sieht es aktuell so aus. Cottbus Wien Wiesbaden 1:1. Hansa Rostock führt gegen die zweite des VfB Stuttgart 3:1. Und Rot-Weiß Essen gegen Verl 1:0. RB Leipzig kann gleich ab 15.30 Uhr einen großen Schritt Richtung Champions League machen. Die Leipziger treffen im letzten Heimspiel der Saison auf den FC St. Pauli und könnten mit einem Sieg die Top 4 der Bundesliga absichern. Außerdem kämpfen Stuttgart und Leverkusen im direkten Duell um wichtige Punkte im Rennen um die Königsklasse. Am Abend treffen dann noch Meister Bayern München und der VfL Wolfsburg aufeinander.
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6: Bis zum Abend bleibt es überwiegend trocken mit ab und zu etwas Sonne und das Ganze bei Höchstwerten zwischen 15 und 17 Grad. Morgen dann auch ein Mix aus Sonnenschein und Wolken. Bis zum Abend kein Regen, bei 13 bis 21 Grad wird es nochmal schön angenehm. Die neue Woche startet am Montag dann meistens doch grau und trübe, zeitweise mit Regen und kühler bei 8 bis 13 Grad. Schauen wir auf die Straßen. B178 zwischen Löbauer Straße und dem Abzweig nach Ruppersdorf, Oberlausitz, Unfall. Hier gibt es Behinderungen in beiden Richtungen und geblitzt wird in Dresden auf der Schlüterstraße an der Feuerwache stadteinwärts der Superblitzer. Staus oder auch Blitzer melden Sie uns kostenlos über die 03x800 und die 4.
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6: Und ich wünsche einen schönen Nachmittag. Genießen Sie Ihr Wochenende.
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1: Ja, hallo erstmal. Ich weiß gar nicht, ob Sie es wussten, aber morgen ist ja Muttertag und da darf die Mama doch auch gerne mal ins Kabarett eingeladen werden. Na, wie es der Zufall will, ist morgen Abend Rüdiger Hoffmann im Kupfersaal. Ist ja vielleicht auch ein ganz tolles Last-Minute-Geschenk, denn Zeit schenken ist doch eh immer das Beste. Und warum nicht gleich was schenken, was auch direkt eingelöst wird? Los geht's morgen Abend um 7. Tickets sind noch online zu ergattern und kosten um die 45 Euro.
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5: Mit Oliver Heinze, guten Tag. Kunstbegeisterte kommen heute Abend besonders auf ihre Kosten. Zur 16. Museumsnacht von Leipzig und Halle öffnen fast alle großen Museen und Galerien ihre Pforten. Frank Selig weiß mehr.
6: Ja, die Besucher erwarten über 500 spannende Programmpunkte, von interaktiven Führungen und Mitmachaktionen bis hin zu Filmvorführungen, Konzerten und verschiedenen Performances. Von 18 bis 24 Uhr kann nach Lust und Laune gependelt werden, denn mit dem Ticket für 14 Euro kann man alle Busse, Bahnen und S-Bahnen in und zwischen den beiden Städten nutzen. Ermäßigt gibt's das Ticket für 10 Euro, für Kinder und Jugendliche bis 18 Jahre ist es kostenlos.
5: Nach dem brutalen Übergriff auf einen obdachlosen und geistig beeinträchtigten Mann im Torgauer Stadtpark wächst die Fassungslosigkeit in der Stadt. Während die Ermittlungen gegen insgesamt 8 Tatverdächtige laufen, äußert sich nun auch Oberbürgermeister Hendrik Simon mit deutlichen Worten und richtet zugleich einen eindringlichen Appell an die Bevölkerung. Eine Gruppe Jugendlicher hatte einen obdachlosen und geistig beeinträchtigten 37-jährigen Mann verletzt, misshandelt und gequält. Laut Simon gäbe es für eine solche Tat keine Rechtfertigung. Die beiden Leipziger Rettungshubschrauber vom ADAC werden in der dunklen Jahreszeit länger als bisher im Einsatz sein. Neu ist, dass Christoph 61 und 63 im Herbst und Winter bis 19 Uhr alarmiert werden können und damit über den Sonnenuntergang hinaus. Das hat die Landesdirektion mitgeteilt. Damit werde dem hohen Unfallaufkommen in der Dämmerung Rechnung getragen. Die beiden Helikopter sind beim Luftrettungszentrum im Schkeuditzer Ortsteil Dölzig stationiert. Der Vertrag mit dem ADAC wurde jetzt um 19 Jahre verlängert. Bundeskanzler Merz ist nach Stockholm gereist. Dort begeht er mit seinem schwedischen Amtskollegen Kristersson den Europatag. Unterdessen ist der Regierungschef der Slowakei Fico als einziger Gast aus der EU nach Moskau gereist zum Tag des Sieges. Dafür fand Merz deutliche Worte. Er bedauere das zutiefst und man werde mit Fico über diesen Tag in Moskau sprechen. In Ungarn ist die Ära Viktor Orban nach 16 Jahren endgültig vorbei. Das Parlament in Budapest hat Peter Magyar zum neuen Ministerpräsidenten gewählt. Vom Wahlsieger erhoffen sich viele Menschen in Ungarn mehr Rechtsstaatlichkeit und dass er das ramponierte Verhältnis zur Europäischen Union verbessert.
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8: Ja, recht angenehm wird's wettermäßig auch Richtung Samstagabend. Wir haben so einen Mix aus vielen Wolken, bisschen Sonne ist mit dabei und es soll trocken bleiben bei 15 bis 17 Grad. In der kommenden Nacht kann es sogar stellenweise aufklaren. Vereinzelt bildet sich allerdings auch Nebel und es wird frisch. Die Temperaturen, die gehen runter auf 6 bis 4 Grad. Im Erzgebirge stellenweise bis auf 2 Grad. Morgen zum Sonntag dann eher eine Wechsel. Eine Bewölkung, mal scheint die Sonne, dann gibt es wieder dichte graue Wolken, aber es soll trocken bleiben bei 13 bis 21 Grad, auch nochmal schön mild. Die neue Woche startet dann deutlich kühler und auch mit ein bisschen Regen bei 8 bis 13 Grad. Schauen wir schnell auf die Straßen. A13, Berlin Richtung Dresden, zwischen Großreichen und Klettwitz mit Teilteile auf der Fahrbahn. A14, Halle Richtung Leipzig, zwischen dem Rastplatz Kabelsketal West und Grübers, Gefahr durch den defekten Pkw auf der Standspur. Und A72, Zwickau Richtung Chemnitz, zwischen Hartenstein und Stolberg West, ein Fahrradfahrer an der Fahrbahn. In Dresden gibt es in der Innenstadt Behinderungen aufgrund mehrerer Demonstrationen bis heute ca. 20 Uhr. Und geblitzt wird in Dresden Schlüterstraße an der Feuerwache stadteinwärts der Superblitzer, dann in Dresden auf der Bautzen Meißner Landstraße statt auswärts und noch ein Blitzer in Dresden auf der Meißner Landstraße in Richtung Autobahn. Staus und Blitzer melden Sie uns kostenlos über die 03x800 und die 4.
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8: Ich habe für Sie eine richtig schöne Musik, wir schon jetzt mit dabei sind. Unter anderem Ray gleich mit Wealth My Husband. Dann Fool's Garden aus den 90ern mit Lemon Tree. Jetzt aber erstmal zu Beginn Miley Cyrus und ihr Mega-Hit Flowers. Ein schönes Wochenende.
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11: Schauen wir mal auf die Zwischenstände in der Bundesliga. Augsburg gegen Mönchengladbach, da steht 2:0. RB Leipzig gegen St. Pauli, 1:0 für Leipzig. TSG Hoffenheim führt zur Halbzeit gegen Werder Bremen mit 1:0. Und bei Stuttgart gegen Leverkusen gibt es gerade in diesem Moment noch einen Elfmeter, aber aktuell noch 1:1. Dann geht's weiter mit Liga Nummer 3. Die Spiele sind vorbei. Cottbus schlägt Wien Wiesbaden mit 2:1. Hansa Rostock gewinnt gegen die Zweite des VfB Stuttgart mit 5:3. Osnabrück gegen Ulm 1:1. 1860 München gegen Ingolstadt 1:2. Und Rot-Weiß Essen schlägt Werl mit 1:0. Eintracht Frankfurt hält vorerst an Trainer Albert Riera fest. Sportvorstand Markus Krösche bestätigte nach der 2:3 Niederlage in Dortmund, dass der Spanier auch am letzten Spieltag gegen Stuttgart auf der Bank sitzen wird. Die Hessen kämpfen weiter um die Qualifikation für das internationale Geschäft. Ob Riera auch über die Saison hinaus Trainer bleibt, ist dagegen weiter offen.
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11: Am Himmel tummeln sich zwar jede Menge Wolken, aber immer wieder sonnige Abschnitte gibt's und trocken geht's Richtung Samstagabend. In der kommenden Nacht klart der Himmel sogar stellenweise auf. Allerdings kann sich hier und da auch mal Nebel bilden. Es wird kalt. Die Temperaturen gehen runter auf 6 bis 4 Grad. Im Erzgebirge teilweise bis auf 2 Grad. Morgen am Sonntag zum Muttertag dann wechselnde Bewölkung. Ab und zu scheint die Sonne. Es soll trocken bleiben und es wird angenehm mild bei 13 bis 21 Grad. Der Montag bringt dann mehr Wolken, zum Teil auch etwas Regen und das bei nur noch 8 bis 13 Grad. Schauen wir schnell auf die Straßen. A14, Halle Richtung Leipzig zwischen dem Rastplatz Kapelzgetal West und Gröbers. Ein defekter PKW auf der Standspur. In Dresden gibt es Behinderungen in der Innenstadt aufgrund mehrerer Demonstrationen. Bis ca. 20 Uhr wird das Ganze andauern. Und wir haben Blitzer in Dresden, Schlüterstraße an der Feuerwache stadteinwärts. Dann in Dresden auf der Bautzener Landstraße stadtauswärts. Und noch einer in Dresden auf der Meißner Landstraße in Richtung Autobahn. Ca. 200 Meter vor der Ampel. Und zwar beidseitig wird da geblitzt. Staus und Blitzer melden Sie uns kostenlos über die 0, 3x800 und die 4.
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11: Ich wünsche ein schönes Wochenende.
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So hat Leonie mit Don't Worry einen Song, der einfach gute Laune macht und daran erinnert, die Dinge auch mal locker zu sehen. So, und jetzt drehen wir mal die Zeit ein Stück zurück zu einem echten Meilenstein der Popgeschichte. Michael Jackson hat mit Bad Musikgeschichte geschrieben, laut, selbstbewusst und bis heute absolut ikonisch. Und hier ist er mit seinem Mega-Hit, Here's Bad. Ich wünsche einen schönen Samstag.

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7: Mit Oliver Heinze. Der kontinuierliche Zuzug aus der Großstadt sowie gestiegene Bau- und Sanierungskosten treiben auch die Mietpreise im Leipziger Umland nach oben. Spürbar ist das längst in Schkeuditz, Delitzsch und Taucher, schreibt die LVZ. Nathalie Feigl berichtet.
8: Ja, die Angebotskaltmieten haben sich hier seit 2022 um bis zu 30% verteuert. Laut Daten des Statistischen Landesamtes lebte ein Single im Jahr 2025 in Nordsachsen durchschnittlich auf 56 Quadratmetern Mietwohnraum und hatte ein Nettoeinkommen von 1.713 Euro zur Verfügung. Menschen, die im nördlichen Speckgürtel von Leipzig wohnen, geben durchschnittlich zwischen 22% und 25% ihres Einkommens für Miete aus. Daraus ergibt sich ein Wohnraumbudget von 394 Euro.
7: Wegen des Wings of Life World Run kommt es morgen in der Innenstadt zu Verkehrsbehinderungen. Die Laufstrecke, darunter die Straße am Sportforum und Teile der Hans-Drie-Straße, ist von 9 bis 16 Uhr komplett gesperrt. Die Sperrungen werden nachmittags schrittweise wieder aufgehoben. Die Wohltätigkeitslaufveranstaltung startet um 13 Uhr am RB-Stadion. Letztes Jahr nahmen in Leipzig knapp 2000 Menschen teil, so viele wie nirgendwo sonst in Deutschland. 500 Ausstellungen in knapp 100 Einrichtungen. Heute Abend laden Leipzig und Halle zur 16. gemeinsamen Museumsnacht. Von 18 bis 24 Uhr können Besucher nach Lust und Laune pendeln. Mit dem Ticket für 14 Euro kann man alle Busse, Bahnen und S-Bahnen in und zwischen den beiden Städten nutzen. Ermäßigt gibt es das Ticket für 10 Euro. Kinder und Jugendliche bis 18 Jahre müssen gar nicht zahlen. In Baden-Württemberg ist der Weg frei für eine dritte Auflage der grün-schwarzen Koalition. Nach der CDU haben auch die Grünen dem Koalitionsvertrag zugestimmt. Am Montag soll das Papier unterzeichnet werden, ehe am 13. Mai die Wahl des grünen Politikers Cem Özdemir zum neuen baden-württembergischen Ministerpräsidenten geplant ist. Ab heute gibt's bei der Bahn erstmals Last-Minute-Tickets im Fernverkehr. Damit sollen Reisende kurzfristig besonders günstig fahren können. Die Tickets sollen ab 6,99 Euro zu haben sein und können immer samstags und sonntags für die darauffolgende Woche gebucht werden. Laut Bahn werden die Fahrkarten vor allem abseits der Hauptreisezeiten angeboten.
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10: Tja, schönes Wetter für einen Abend draußen, das gibt's auf alle Fälle. Es bleibt nämlich trocken, in der kommenden Nacht klart es sogar stellenweise auf. Allerdings brauchen Sie eine Jacke. Die Temperaturen gehen runter auf 6 bis 4 Grad, im Erzgebirge teilweise bis auf 2 Grad. Morgen zum Sonntag dann so wechselnde Bewölkung. Mal scheint die Sonne, dann gibt es hier ein paar dichtere Wolken, aber es soll auch morgen trocken bleiben und angenehm mild bei 13 bis 21 Grad. Der Montag bringt dann viele Wolken, vereinzelt auch Regen und es wird deutlich kühler bei nur noch 8 bis 13 Grad. Schauen wir auf die Straßen. A38, Halle Richtung Leipzig zwischen Merseburg Süd und Leuna. Ein defekter PKW auf der Standspur. A72 Leipzig Richtung Chemnitz zwischen Borna Süd und Geithain gab es einen Unfall. Die Unfallstelle ist noch ungesichert. Und in Dresden gibt es in der Innenstadt wegen mehrerer Demonstrationen noch bis ca. 20 Uhr Behinderungen. Geblitzt wird in Dresden gleich dreimal. Zum einen auf der Schlüterstraße, dann auf der Bautzener Landstraße stadtauswärts und auf der Meißner Landstraße Richtung Autobahn hier beidseitig. Staus und Blitzer melden Sie uns kostenlos über die 03x800 und die 4.
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10: Und mit cooler Musik für Ihren Samstag mit dabei. Jetzt unter anderem gleich Moby mit Why Does My Heart Feel So Bad. Jetzt aber erstmal Michael Schulte und Orstis Half of My Heart.
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0: Turn the Light Off, das waren Kato und John ganz neu bei uns. Und mehr neue Songs gibt's dann nachher gleich wieder ab 10 vor 6 in unseren Charts, den Topics der Woche mit Marc Messier und Marc Schmal bei mir im Studio. Erstmal grüß dich, hallo, was gibt's denn heute bei dir?
1: Hallo Matthias, grüß dich. Ja, ich stelle diesmal vor Musik von zwei wahren Oldies. Die Rolling Stones hier. Ja, gestern kam dieser Song raus, Vorbote zum 25. Studioalbum, das dann im Juli erscheint. Und Udo Lindenberg lässt sich feiern in einer Woche, ja, sein 80. Viele Künstler haben seine Songs neu interpretiert, ja, auf dem neuen Tribute-Album, zum Beispiel der Filmkomponist Hans Zimmer. Und wenn ich gehe, dann so wie ich gekommen bin, wie er kommen, der zweimal einschlägt. Das kennen wir. We Love Udo heißt dieses Tribute-Album, das ich vorstelle. Und mal schauen, ob es im Top 25 Countdown Bibi Rexha wieder auf die 1 geschafft hat. Die 25 erfolgreichsten Hits der Woche. Und interessanteste Neuerscheinung heute Abend wieder bei mir.
0: Nicht verpassen. Danke, Marc. Und naja, viel Spaß in den Charts, den Top-Hits der Woche. Hier ist Taylor Swift, Blank Space.

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5: Schauen wir erstmal auf die Nachmittagsspiele in der Fußball-Bundesliga. Da gab es ja 4 an der Zahl, sind alle in der Schlussphase. Augsburg gegen Gladbach, da steht es 3:0. RB Leipzig führt gegen St. Pauli mit 2:1. Die TSG Hoffenheim führt 1:0 gegen Werder Bremen und Stuttgart gegen Leverkusen, da steht es kurz vor dem Ende 3:1. Das Topspiel dann noch heute Abend, 18.30 Uhr, trifft der VfL Wolfsburg auf die Bayern. Und in der Regionalliga Nordost läuft die Partie aktuell zwischen Chemnitz und Zwickau. Da steht es in der 63. Minute 2:1 für Chemnitz.
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5: Recht freundlich, sogar grillmäßig ganz angenehm geht's in den Samstagabend. Es bleibt nämlich trocken. In der kommenden Nacht klart es dann sogar stellenweise auf und dadurch kann es doch sehr frisch werden. Die Tiefstwerte liegen dann nämlich so bei 6 bis 4 Grad im Erzgebirge, stellenweise sogar bei nur 2 Grad. Morgen am Sonntag dann wechselnde Bewölkung. Mal scheint die Sonne, dann gibt's wieder ein paar graue Wolken, aber es soll den Tag über trocken bleiben. Bei 13 bis 21 Grad auch recht angenehm. Der Montag bringt dann leider eine kleine Wetteränderung, nämlich viele Wolken, zeitweise auch Regen und das bei nur noch 8 bis 13 Grad. Schauen wir schnell auf die Straßen. A72 Leipzig Richtung Chemnitz zwischen Borna Süd und Geithain gab es einen Unfall. Bitte Vorsicht, in Dresden in der Innenstadt mehrere Demonstrationen. Noch bis ca. 20 Uhr, dadurch auch mehrere kurze Sperrungen. Und wir haben Blitzer und zwar auch in Dresden, Schlüterstraße an der Feuerbacher Stadt einwärts, dann auf der Bautzener Landstraße in Dresden Stadt auswärts und in Dresden auf der Meißner Landstraße Richtung Autobahn, ca. 200 Meter vor der Ampel, ein Blitzer, der in beiden Richtungen schöne Fotos macht. Staus und Blitzer melden Sie uns kostenlos über die 03x800 und die 4.
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5: Schönen Samstag.
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6: Ich bin Moritz Einzel. Das vom Hunter-Virus-Ausbruch betroffene Kreuzfahrtschiff Hondius soll morgen Teneriffa erreichen. Die Ausschiffung der Menschen an Bord soll dann bei Tageslicht beginnen. Der Chef der Weltgesundheitsorganisation WHO, Tedros, hat sich persönlich an die Bevölkerung auf Teneriffa gewandt und gesagt, das Risiko sei gering. Matthias Röder berichtet.
7: Es ist sehr ungewöhnlich, dass sich der WHO-Chef in einem Brief direkt an die Bewohner der Insel richtet. Er verstehe ihre Sorgen, aber die seien unbegründet. Der Transport der Passagiere zu den Flugzeugen sei bestens organisiert, ein Kontakt mit Bürgern oder auch nur Gegenständen auf der Insel gar nicht möglich. Außerdem sei es erfreulich, dass auf dem Kreuzfahrtschiff kein neuer Verdachtsfall aufgetreten sei.
6: Nach dem Scheitern der 1000 Euro Entlastungsprämie hat Bayerns Ministerpräsident Söder der gesamten schwarz-roten Koalition ins Gewissen geredet. In der Welt am Sonntag sagte der CSU-Chef, man müsse weniger zerreden und mehr Ergebnisse liefern. Söder hatte die Entlastungsprämie mitverhandelt, im Bundesrat stimmte Bayern aber gegen das Vorhaben. Mit der Wahl von Peter Modjor zum Ministerpräsidenten ist in Ungarn die 16-jährige Ära von Viktor Orbán zu Ende gegangen. Das Parlament in Budapest hob mit deutlicher Mehrheit den Chef der bürgerlichen Tisza-Partei ins höchste Regierungsamt. Wahlsieger Modjor hat sich unter anderem zum Ziel gesetzt, Ungarns zerrüttetes Verhältnis zur Europäischen Union zu reparieren. In der Fußball-Bundesliga hat Leipzig die Champions-League-Quali klargemacht. RB gewann am vorletzten Spieltag gegen St. Pauli mit 2:1 und ist damit sicher Tabellendritter. Im Kampf um den Platz dahinter gewann Stuttgart gegen Leverkusen 3:1 und ist jetzt Vierter. Direkt dahinter lauert Hoffenheim punktgleich nach einem 1:0 gegen Bremen. Außerdem besiegte Augsburg Mönchengladbach 3:1. Ab 18.30 Uhr ist noch Meister FC Bayern zu Gast in Wolfsburg.
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9: Angenehmes Frühlingswetter zum Abend. Es ist locker bewölkt. Es bleibt auch trocken. In der kommenden Nacht kann der Himmel sogar stellenweise aufklaren. Nur örtlich bildet sich so ein bisschen Nebel. Es wird frisch, denn die Temperaturen gehen runter auf 6 bis 4 Grad im Erzgebirge, teilweise bis auf 2 Grad. Morgen zum Muttertag. Dann wechselnde Bewölkung mit Sonnenschein. Es bleibt den ganzen Tag über trocken bei 13 bis 21 Grad wird es recht angenehm. Am Montag dann leider doch ein grauer Himmel. Ab und zu regnet es da und es ist deutlich frischer. Dann nur noch zu 8 bis 13 Grad. Schauen wir schnell auf die Straßen. A72 Leipzig Richtung Chemnitz. Da gab es zwischen Borna Süd und Geithain einen Unfall. Die Unfallaufnahme läuft aktuell auf der Standspur. Und in Dresden gibt es in der Innenstadt immer noch Behinderungen aufgrund mehrerer Demonstrationen und damit verbundener kurzer Sperrungen. Bis ca. 20 Uhr läuft das Ganze. Geblitzt wird auch in Dresden und zwar auf der Schlüterstraße an der Feuerwache Stadt einwärts, der Superblitzer und auf der Bautzener Landstraße Stadt auswärts. Staus oder auch Blitzer melden Sie uns kostenlos über die 03x800 und die 4.
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11: Guten Abend und willkommen zum Countdown, der sich errechnet nicht nur ab sofort aus den Airplay- und Download-Charts, sondern wir nehmen die Spotify-Streaming-Charts noch mit dazu und haben auf Platz 25 Olivia Dean, Man I Need.

Neu eingestiegen auf Platz 24. Temple City mit Self Aware läuft besonders gut in den Streaming-Charts. Und auf Platz 23 von 21. David Guetta, Teddy Simpson, Tones and I mit Gone.

0: Zurück im Top 25 Countdown auf Platz 22, Samba mit Home Wrecker. Und bevor es weitergeht hier im Countdown, da stellen wir vor die neue der Stones. Die Rolling Stones waren wieder fleißig. Neues Album kommt am 10. Juli raus, wird ihr 25. Studioalbum dann sein. Und vorab dieser Single In the Stars.
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Mit den Charts am Samstagabend neu zu entdecken, Mick Jagger und seine Jungs, die Rolling Stones, In the Stars, Vorbote zum neuen Album, das im Juli rauskommt. Weiter geht's im Countdown mit Platz 21 von der 19, Nico Santos, All

0: Ja, das ist nicht etwa ein Charts-Flashback. Das ist wieder erneut weit oben in den Charts. Justin Bieber mit Nicki Minaj nach ihrem Auftritt beim Coachella-Festival Beauty and the Beats, Platz 20. So, jetzt aber unser Flashback vor 25 Jahren. Genau, Nummer 1 der UK-Charts. Jerry Halliwell mit ihrer Version des Weather Girls-Klassikers It's Raining Men.
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0: Charts Flashback. Heute vor 25 Jahren Nummer 1 Ginger Spice war sie bei den Spice Girls. Cherry Halliwell, It's Raining Men. Ja, kommenden Donnerstag, Männertag. Morgen erstmal Muttertag. Und gleich weiter im aktuellen Countdown.
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3: In der Nacht kann sich Nebel bilden, Tiefstemperaturen zwischen 8 und 2 Grad. Morgen zunächst freundlich und trocken, später mehr Wolken, vereinzelt auch kurze Schauer bis 22 Grad. Übermorgen unbeständig, viele Wolken, zeitweise Regen, Gewitter sind auch möglich, maximal 17 Grad. Die A13 Richtung Dresden ist nach einem Unfall gesperrt zwischen Kittlitz und Karlau. In der Dresdner Innenstadt Demonstrationen, da kommt es zu kurzen Sperrungen. Geblitzt wird in Dresden auf der Schlüterstraße, stadteinwärts an der Feuerwache.
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0: Nabens. Ja, zum 80. Geburtstag von Udo Lindenberg gibt es seit gestern ein besonderes Album. Stelle ich gleich vor, nach den Plätzen 18 und 19. Und auf der 19 sind BTS mit Swim.

Radius. Von 12 auf Platz 18. Kygo, Cult und Crippen with Save My Love. Das sind die Charts am Samstagabend. Und kurzer Zwischenstopp unseres Countdowns für eine lebende Legende. Udo Lindenberg wird gehuldigt mit dem Album We Love Udo, das Udo Lindenberg Tribute-Album zu seinem 80. Geburtstag. In 8 Tagen ist es soweit. Ja, verschiedene Künstler singen seine Hits nach, interpretieren sie neu. Zum Beispiel hier Max Giesinger.

0: von den Fantastischen Vier rappt den Sonderzug nach Pankow.
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0: So, wir spielen jetzt komplett Komet. Udo Lindenberg mit Apache 207 war ja auch ein Riesenerfolg. Gesungen haben die das jetzt auch hier in der neuen Version, aber in einer völlig anderen Fassung. Und zwar vom Filmkomponisten Hans Zimmer. Von ihm stammt ja das Soundtrack auch zu König der Löwen, Gladiator, Dune und weiteren über 150 Kinofilmen. Und jetzt sein Komet sozusagen.
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0: mit den Charts am Samstagabend. Neue Alben entdecken. We Love Udo, das Udo Lindenberg Tribute Album. Darauf auch diese besondere Version von Komet von Filmkomponist Hans Zimmer. So, weiter geht's im Countdown mit Platz 17 von der 20. Alex Warren, Ordinary.
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0: Charts 14, Kamrat, Hug Yourself. So, das sind die Charts und jetzt schauen wir mal zurück. Viele Songs von Michael Jackson sind erneut in den aktuellen Charts, nachdem der Film, das Biopic Michael, im Kino sehr gut anlief. Habe es auch die Woche gesehen. Ja, vieles wusste man schon aus seinem Leben, aber dennoch sehr interessant. Tolle Schauspieler. Michael wird ja von seinem Neffen Jaffa Jackson gespielt. Und einer der Songs aus dem Film, der nicht so häufig im Radio läuft, ist Human Nature. Gibt's jetzt auch einen neuen Videoclip dazu. Das war die fünfte Single aus dem Album Thriller von 1983. Geschrieben übrigens vom Zozo-Keyboarder.
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0: Sex und Human Nature vom Nummer 1 Album Thriller, das meistverkaufte Album aller Zeiten, produziert von Quincy Jones. Gleich nach den News geht's weiter im aktuellen Countdown.
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6: Ich bin Moritz Einzel. Mahnende Worte vom bayerischen Ministerpräsidenten Söder. Weniger zerreden und mehr Ergebnisse liefern. Das hat der CSU-Chef in der Welt am Sonntag der schwarz-roten Bundesregierung ins Stammbuch geschrieben. Die Koalition habe einen Auftrag für 4 Jahre bekommen. Er hoffe sehr, dass sie ihn erfüllt, so Söder. Zuletzt war die umstrittene 1.000 € Entlastungsprämie im Bundesrat gescheitert. Bundeskanzler Merz ist heute in Schweden zu Besuch gewesen. In Stockholm beging er zusammen mit seinem Amtskollegen Kristersson den Europatag. Derweil war in Moskau die Militärparade zur Erinnerung an das Ende des Zweiten Weltkriegs. Aus diesem Anlass hat der slowakische Regierungschef Fico Russland besucht, sehr zum Missfallen von Merz. Er drückte sein Bedauern aus, man werde mit Fico über diesen Tag in Moskau sprechen. Die Kassenärzte erwarten wegen der geplanten Einsparungen im Gesundheitswesen im kommenden Jahr deutlich weniger Behandlungen in den Praxen. Nach Berechnungen der kassenärztlichen Vereinigungen wären rund 46 Millionen Behandlungsfälle nicht finanziert. Das Kabinett hatte Ende April ein Sparpaket beschlossen. Die Fußballer von RB Leipzig haben sich für die Champions League qualifiziert. Am vorletzten Bundesligaspieltag gewannen die Leipziger mit 2:1 gegen den vorletzten St. Pauli. Einer der Torschützen war Xaver Schlager. Er sagte bei The Zone:
7: Also es war sicherlich kein einfaches Spiel. Ja, erste Halbzeit war echt schwierig, war von mir nicht so cool. Und dass ich dann das Tor mache, ist natürlich super, so helfe ich der Mannschaft. Aber das Wichtigste ist halt, dass wir gewonnen haben und jetzt können wir feiern.
6: Vierter hinter Leipzig ist jetzt Stuttgart nach einem 3:1 Erfolg gegen Leverkusen. An den Leverkusenern vorbei auf Platz 5 ist Hoffenheim gezogen, das mit 1:0 gegen Bremen gewann. Und Augsburg feierte einen 3:1 Sieg gegen Gladbach. In der zweiten Liga verlor Dresden 1:2 in Braunschweig. Außerdem spielten Bochum Hannover 1:1 und Kiel Magdeburg 1:3.
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9: In der Nacht kann sich Nebel bilden, Tiefstemperaturen zwischen 8 und 2 Grad. Morgen zunächst freundlich und trocken, später mehr Wolken, vereinzelt auch kurze Schauer, bis 22 Grad. Übermorgen unbeständig, viele Wolken, zeitweise Regen, Gewitter sind auch möglich, maximal 17 Grad. Auf der A4 Richtung Erfurt ein Unfall im Baustellenbereich zwischen Stadtroda und Jena Zentrum. In der Dresdner Innenstadt mehrere Demonstrationen und geblitzt wird in Dresden auf der Schlüterstraße stadteinwärts an der Feuerwache.
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0: Nabbens und willkommen zurück. Weiter geht's im Countdown, der sich ab sofort nicht nur aus den Airplay- und Download-Charts errechnet, sondern ab sofort auch aus den Streaming-Hitlisten. Voraussetzung ist immer eine Platzierung in den Airplay-Charts. Und da haben wir diese Woche auf Platz 13 Joe mit End of Beginning.

0: von 6 runter auf Platz 12. Kato und John, Turn the Lights Off. So, und Platz 11 ist unverändert. Leonie mit Don't Worry.
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0: Live mit Don't Worry, die Radio Leipzig Charts.
1: Ja, und von den Top 10 schauen wir mal auf die hinteren Positionen. Und da haben wir auf Platz 30 Teddy Swims. Kennen wir von seinen Mega-Hits Lose Control und Bad Dreams. Aktueller Song heißt Mr. Know It All.

Platz 30, Teddy Swims, Mr. Know-It-All. Das war der Blick auf die hinteren Positionen und jetzt die Top 10 mit zwei Aufsteigern gleich. Aber erstmal hier von 8 auf Platz 10, Taylor Swift, Opelite.

0: 23 hoch auf Platz 9. Sarah Larsson und Lush Live. Und von 24 auf Platz 8 gestiegen. Damit Aufsteigerin der Woche ist Olivia Rodrigo und Drop Dead.
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0: Unverändert auf Platz 7, Bruno Mars, I Just Might. Orbis Baby Rexha wieder auf die 1 geschafft hat. Hören wir gleich. Außerdem die ganz neu von Calvin Harris. Hier frisch vorgestellt.
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2: In der Nacht kann sich Nebel bilden, Tiefsttemperaturen zwischen 8 und 2 Grad. Morgen zunächst freundlich und trocken, später mehr Wolken, vereinzelt auch kurze Schauer, bis 22 Grad. Übermorgen unbeständig, viele Wolken, zeitweise Regen, Gewitter sind auch möglich, maximal 17 Grad. Auf der A4 Richtung Erfurt ein Unfall im Baustellenbereich zwischen Stadtroda und Jena Zentrum. Ein Feuerwehreinsatz im Landkreis Görlitz, die Straße zwischen Liebstein und Ebersbach ist gesperrt. In der Dresdner Innenstadt mehrere Demonstrationen und geblitzt wird in Dresden auf der Schlüterstraße, stadteinwärts an der Feuerwache.
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0: Na, Benz, weiter geht's im Countdown mit Harry Styles von 10 hoch auf Platz 6. American Girls.

0: Ja, wie letzten Samstag, Platz 5, schon ewig dabei hier, Huntrix und Golden. So, vor Platz 4, jetzt mal zwischendurch was ganz, ganz Neues. Von Calvin Harris mit Jesse, Satisfy.
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0: Von 4 auf Platz 3, Ray und Where is my husband? Und von Platz 2 in unserer 9-1, eine Nummer 1 von vor genau 40 Jahren in den USA. Hier ist Robert Palmer und Addicted to Love, dafür gab es sogar einen Grammy.
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0: Charts Flashback, heute vor 40 Jahren Nummer 1, Robert Palmer, Addicted to Love. Gleich unsere aktuelle neue 1, nach Platz 2, Taylor Swift, The Fate of Ophelia.
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0: Von 3 auf Platz 2. Taylor Swift und The Fate of Ophelia waren Dauerbrenner. So, und von 2 auf Platz 1 gestiegen ist Alex Warren. Hören wir jetzt noch mit Fever Dream, damit ein schönes Wochenende weiterhin. Gleich viel Spaß mit der Samstagnacht in The Mix und unseren Geburtstagskindern der Woche. Wie Dave Garn von Depeche Mode wird heute 64. Philip Bailey ist gestern 75 geworden, einer der Sänger von Earth, Wind and Fire. Mit Hits wie September, Boogie Wonderland und wir starten gleich mit Let's Groove. In diesem Sinne, schönen Abend, hier ist Alex Warren und Fever Dream.
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3: Ich bin Moritz Einzel. Nach dem vorläufigen Stopp für die 1.000 Euro Entlastungsprämie, die sich die Bundesregierung ausgedacht hat, sollen andere Lösungen her. Kanzler Merz hat angekündigt, dass Schwarz-Rot darüber beraten wird, was noch getan werden kann. Vorgesehen war, dass Arbeitgeber ihren Beschäftigten freiwillig bis zu 1.000 Euro steuerfrei als Entlastung zahlen können. Im Bundesrat war die Prämie aber gestern durchgefallen. Der Machtwechsel in Ungarn ist vollzogen. Peter Modyar ist im Parlament in Budapest zum Ministerpräsidenten gewählt worden. Damit ist die Ära von Viktor Orbán nach 16 Jahren zu Ende. Nach dem Wahlsieg seiner bürgerlichen Tisza-Partei hat sich Modyar nun unter anderem zum Ziel gesetzt, das zerrüttete Verhältnis Ungarns zur EU zu kitten. Online-Betrüger haben eine Rentnerin im Landkreis Zwickau um knapp 51.000 Euro gebracht. Sie warben mit einem vermutlich mit künstlicher Intelligenz erstellten Video, in dem sich scheinbar Prominente über Finanzen unterhielten. Die 77-Jährige nahm über einen Link Kontakt zu den Betrügern auf und überwies später mehrfach Geld auf ausländische Konten. Die Polizei rät zur Vorsicht und bittet darum, ältere Verwandte über die Masche aufzuklären. Die Fußballer von RB Leipzig haben sich für die Champions League qualifiziert. Am vorletzten Bundesligaspieltag gewannen die Leipziger mit 2:1 gegen den vorletzten St. Pauli. Einer der Torschützen war Xaver Schlager. Er sagte bei The Zone:
4: Also es war sicherlich kein einfaches Spiel. Ja, erste Halbzeit war echt schwierig. War von mir nicht so cool. Und dass ich dann das Tor mache, ist natürlich super, so helfe der Mannschaft. Aber das Wichtigste ist halt, dass wir gewonnen haben und jetzt können wir feiern.
3: Vierter hinter Leipzig ist jetzt Stuttgart nach einem 3:1 Erfolg gegen Leverkusen. An den Leverkusenern vorbei auf Platz 5 ist Hoffenheim gezogen, das mit 1:0 gegen Bremen gewann. Und Augsburg feierte einen 3:1 Sieg gegen Gladbach. In der zweiten Liga verlor Dresden 1:2 in Braunschweig. Außerdem spielten Bochum Hannover 1:1 und Kiel Magdeburg 1:3.
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6: In der Nacht kann sich Nebel bilden, Tiefstemperaturen zwischen 8 und 2 Grad. Morgen zunächst freundlich und trocken, später mehr Wolken, vereinzelt auch kurze Schauer, bis 22 Grad. Im Landkreis Görlitz ist die Straße zwischen Liebstein und Ebersbach gesperrt und ist die Feuerwehr im Einsatz. In Dresden wird ab 21 Uhr die Nossener Brücke voll gesperrt bis morgen früh um 4. Geblitzt wird in Dresden auf der Schlüterstraße stadteinwärts an der Feuerwache.
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2: In der Nacht kann sich Nebel bilden, Tiefstemperaturen zwischen 8 und 2 Grad. Morgen zunächst freundlich und trocken, später mehr Wolken, vereinzelt auch kurze Schauer, bis 22 Grad. In Dresden wird ab 21 Uhr die Nossener Brücke voll gesperrt, bis morgen früh um 4. Geblitzt wird in Dresden auf der Schlüterstraße stadteinwärts an der Feuerwache.
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1: Ich bin Moritz Einzel. Interessante Nachrichten für Bahnkunden. Seit heute gibt's Last-Minute-Tickets zu kaufen für den Fernverkehr und die sind sehr günstig, ab knapp 7 Euro. Sie sollen immer samstags und sonntags für Fahrten in der darauffolgenden Woche gebucht werden können. Und die Bahn plant ab Sommer 2028 eine Direktverbindung von Berlin ins norwegische Oslo. Die Fahrt über Hamburg, Kopenhagen, Malmö und Göteborg soll bis zu 15 Stunden dauern. Bundestagspräsidentin Klöckner und Parlamentsvizepräsident Nuripur wollen ein Bundestagsbauprojekt in Berlin-Mitte stoppen. Es geht dabei um neue Bürogebäude. Ziel sei es, Baukosten in Höhe von mindestens 600 Millionen Euro einzusparen. Klöckner sagte dem Spiegel, gerade bei knappen Kassen dürfe man keine teuren Erweiterungen des Parlaments vorantreiben, die man nicht zwingend brauche. Online-Betrüger haben eine Rentnerin im Landkreis Zwickau um knapp 51.000 Euro gebracht. Sie warben mit einem vermutlich mit künstlicher Intelligenz erstellten Video, in dem sich scheinbar Prominente über Finanzen unterhielten. Die 77-Jährige nahm über einen Link Kontakt zu den Betrügern auf und überwies später mehrfach Geld auf ausländische Konten. Die Polizei rät zur Vorsicht und bittet darum, ältere Verwandte über die Masche aufzuklären. Die Fußballer von RB Leipzig haben sich für die Champions League qualifiziert. Am vorletzten Bundesligaspieltag gewannen die Leipziger mit 2:1 gegen St. Pauli. RB-Trainer Ole Werner.
2: Ich glaube, dass es nicht selbstverständlich ist, jetzt einen Spieltag vor Ende dieses Ziel erreicht zu haben, sagen zu können, dass man sicher Dritter ist, vielleicht sogar noch einen Punkterekord erreichen kann. Das ist unser Ziel für das letzte Spiel. Und deshalb einfach nur danke für diese Leistung. Ich glaube, der Verein ist wieder da, wo er sich selbst sieht und wo er auch hingehört. Die Jungs sind da, wo sie sich selbst sehen und wo sie hingehören. Und das ist eine außergewöhnliche Leistung.
1: Vierter hinter Leipzig ist jetzt Stuttgart nach einem 3:1 Erfolg gegen Leverkusen. An den Leverkusenern vorbei auf Platz 5 ist Hoffenheim gezogen, das mit 1:0 gegen Bremen gewann. Augsburg feierte einen 3:1 Sieg gegen Gladbach und im Abendspiel gewann Meister Bayern München in Wolfsburg mit 1:0. In der zweiten Liga verlor Dresden 1:2 in Braunschweig. Außerdem spielten Bochum Hannover 1:1 und Kiel Magdeburg 1:3.
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4: In der Nacht kann sich Nebel bilden, Tiefstemperaturen zwischen 8 und 2 Grad. Morgen zunächst freundlich und trocken, später mehr Wolken, vereinzelt auch kurze Schauer, bis 22 Grad. In Dresden wird die Nossener Brücke gesperrt bis morgen früh um 4 und geblitzt wird in Dresden auf der Schlüterstraße.
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1: In der Nacht kann sich Nebel bilden, Tiefstemperaturen zwischen 8 und 2 Grad. Morgen zunächst freundlich und trocken, später mehr Wolken, vereinzelt auch kurze Schauer, bis 22 Grad. Ein Unfall auf der A38, Halle Richtung Leipzig, zwischen Leipzig-Neue Hart und Leipzig-Süd auf der rechten Spur. Ein Unfall auf der S154 zwischen Neustadt in Sachsen und Sebnitz, kurz nach der Kirschallee. In Dresden wird die Nossener Brücke gesperrt bis morgen früh um 4 und geblitzt wird in Dresden auf der Schlüterstraße.
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2: Ich bin Helen Martin. Ein Bundestagsbauprojekt ist zu teuer. Deshalb wollen Bundestagspräsidentin Klöckner und Parlamentsvizepräsident Nuripur den Bau neuer Bürogebäude in Berlin-Mitte stoppen. Ziel sei es, Baukosten in Höhe von mindestens 600 Millionen Euro einzusparen. Klöckner sagte dem Spiegel, gerade bei knappen Kassen dürfe man keine teuren Erweiterungen des Parlaments vorantreiben, die man nicht zwingend brauche. Mahnende Worte vom bayerischen Ministerpräsidenten Söder. Weniger zu reden und mehr Ergebnisse liefern. Das hat der CSU-Chef in der Welt am Sonntag der schwarz-roten Bundesregierung ins Stammbuch geschrieben. Die Koalition habe einen Auftrag für 4 Jahre bekommen. Er hoffe sehr, dass sie ihn erfüllt, so Söder. Zuletzt war die umstrittene 1.000 Euro Entlastungsprämie im Bundesrat gescheitert. Online-Betrüger haben eine Rentnerin im Landkreis Zwickau um knapp 51.000 Euro gebracht. Sie warben mit einem vermutlich mit künstlicher Intelligenz erstellten Video, in dem sich scheinbar Prominente über Finanzen unterhielten. Die 77-Jährige nahm über einen Link Kontakt zu den Betrügern auf und überwies später mehrfach Geld auf ausländische Konten. Die Polizei rät zur Vorsicht und bittet darum, ältere Verwandte über die Masche aufzuklären. Die Fußballer von RB Leipzig haben sich für die Champions League qualifiziert. Am vorletzten Bundesligaspieltag gewannen die Leipziger mit 2:1 gegen St. Pauli. RB-Trainer Ole Werner.
3: Ich glaube, dass es nicht selbstverständlich ist, jetzt einen Spieltag vor Ende dieses Ziel erreicht zu haben, sagen zu können, dass man sicher Dritter ist, vielleicht sogar noch einen Punkterekord erreichen kann. Das ist unser Ziel für das letzte Spiel. Und deshalb einfach nur danke für diese Leistung. Ich glaube, der Verein ist wieder da, wo er sich selbst sieht und wo er auch hingehört. Die Jungs sind da, wo sie sich selbst sehen und wo sie hingehören. Und das ist eine außergewöhnliche Leistung.
2: Vierter hinter Leipzig ist Stuttgart nach einem 3:1 Erfolg gegen Leverkusen. An den Leverkusenern vorbei auf Platz 5 ist Hoffenheim gezogen, das mit 1:0 gegen Bremen gewann. Augsburg feierte einen 3:1 Sieg gegen Gladbach und im Abendspiel gewann Meister Bayern München in Wolfsburg mit 1:0. In der zweiten Liga verlor Dresden 1:2 in Braunschweig. Außerdem spielten Bochum Hannover 1:1 und Kiel Magdeburg 1:3.
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4: In der Nacht kann sich Nebel bilden, Tiefstemperaturen zwischen 8 und 2 Grad. Morgen zunächst freundlich und trocken, später mehr Wolken, vereinzelt auch kurze Schauer, bis 22 Grad. In Dresden wird ab 21 Uhr die Nossener Brücke voll gesperrt, bis morgen früh um 4.
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2: In der Nacht kann sich Nebel bilden, Tiefstemperaturen zwischen 8 und 2 Grad. Morgen zunächst freundlich und trocken, später mehr Wolken, vereinzelt auch kurze Schauer, bis 22 Grad.
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1: In der Nacht kann sich Nebel bilden, Tiefstemperaturen zwischen 8 und 2 Grad. Morgen zunächst freundlich und trocken, später mehr Wolken, vereinzelt auch kurze Schauer, bis 22 Grad.
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1: Tiefsttemperaturen zwischen 8 und 2 Grad. Heute zunächst freundlich und trocken, im Laufe des Tages mehr Wolken, vereinzelt kurze Schauer, bis 22 Grad. Morgen viele Wolken, zeitweise Regen, Gewitter sind auch möglich, etwas kühler, bis 17 Grad.
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0: Tiefsttemperaturen zwischen 8 und 2 Grad. Heute zunächst freundlich und trocken, im Laufe des Tages mehr Wolken, vereinzelt kurze Schauer, bis 22 Grad. Morgen viele Wolken, zeitweise Regen, Gewitter sind auch möglich, etwas kühler, bis 17 Grad.
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